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2: Tiffany Harris. Vertigo.

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1: Durchwachsen wird der Dienstag. Heute guckt immer mal die Sonne raus. Es kann aber auch immer wieder regnen oder sogar gewittern. Insgesamt wird es eher ungemütlich bei 18 Grad maximal. Aktuell haben wir in Euthen 13 Grad. In Lockstedt auch 13.
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1: Auf den Straßen sieht es noch gut aus, alles frei, geblitzt wird auch noch nicht. Unsere kostenlose Hotline für deine Blitzer und Verkehrsupdates ist die 0800 10 22 400.

Gleich haben wir es 5 Uhr. Einen wunderschönen guten Morgen am Dienstag. Manche Leute mögen das, morgens mit so einem Eimer Wasser gefühlt über den Kopf aufzuwachen, so richtig mit dem Schlag, so jetzt bist du wach. Manche Leute mögen es ein bisschen ruhiger, so ein bisschen wie so ein Wecker, der leise anfängt und ein bisschen lauter wird. Und ich finde, für genau die Leute ist dieser Song, Kygo zusammen mit Khalid, hier ist Save My Love. Einen schönen guten Morgen.

in den Dienstag. 16:45 haben wir es jetzt. Wir schauen einmal kurz aufs Wetter. Der Dienstag wird oft nass, manchmal auch sonnig bei 18 Grad maximal. Und noch ein Blick auf die Straßen. Da sieht's gut aus, alles noch frei. Also komm gut in diesen neuen Arbeitstag. Und wenn du heute denkst, boah, irgendwie es regnet, windig ist es auch, es kann heute noch gewittern, wir brauchen so ein bisschen die Vibes, die uns an den Urlaub erinnern, dann habe ich hier den perfekten Song für dich. Topic zusammen mit Becky G, das ist Sorry Papa.

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1: Guten Morgen.
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1: Die aktuellen Temperaturen in Verden 13 Grad, 13 auch in Nordenham. Maximal 18 Grad sind heute drin. Dazu wird es eher wechselhaft. Die Sonne guckt immer mal raus, kann heute aber auch immer wieder nass werden oder sogar gewittern.
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1: Auf den Straßen sieht es immer noch gut aus. Alles frei, geblitzt wird auch noch nicht. Unsere WhatsApp-Nummer für deine Blitzer und Verkehrsupdates 0173 680 5712. Wir haben es jetzt kurz vor halb sechs. Komm gut in den Dienstagmorgen.
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Cisco Lines und Tinashe geht's in den Dienstag. Hier ist Energy Bremen. 20:06 haben wir es. Wir schauen einmal kurz aufs Wetter. Der Dienstag bringt Sonne, Regen und Gewitter bei 18 Grad maximal. Und noch ein Blick auf die Straßen. Da sieht's gut aus. Alles noch frei. Also es ist alles angerichtet, damit du einen richtig guten Start in den neuen Arbeitstag hast.

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1: Ganz heißer Kandidat auf den Sommer des Jahres. BTS mit Swim. Gibt's gleich nach 6 für dich zum Aufstehen.
2: Und ein paar gute Vibes von Ed Sheeran mit Sapphire.
3: Energy Bremen News. 5:05. Ich bin Sönke Röhling. Schönen guten Morgen. Deutschland und Frankreich stoppen ihr gemeinsames Kampfjet-Projekt. Hintergrund ist auch ein Führungsstreit bei den zuständigen Unternehmen. Eigentlich sollte der Kampfjet ab 2040 das Rückgrat der deutsch-französischen Luftverteidigung sein und ältere Modelle ablösen. Nach dem großen Stromausfall in Reutlingen in Baden-Württemberg vermuten die Ermittler Brandstiftungen. Innenminister Hage sagt, wir werden mit aller Härte gegen die Täter vorgehen. In der Nacht zum Montag hat es in einem Umspannwerk gebrannt. Zehntausende Menschen waren zeitweise ohne Strom. Die Polizei Oldenburg ermittelt gegen zwei mutmaßliche Brandstifter. Sie sollen in der Nacht zu gestern an der Hafenpromenade einen Katamaranenbrand gesteckt haben. Zeugenhinweise führten die Beamten auf die Spur der 34 und 37 Jahre alten Männer. Das Boot wurde durch das Feuer komplett zerstört. Die Tatverdächtigen sind auf freiem Fuß. Die Fußball-WM rückt immer näher und das deutsche Team hat jetzt sein WM-Quartier bezogen. Der DFB-Tross kam am Abend unserer Zeit in Winston-Salem im US-Bundesstaat North Carolina an. Trainiert wird auf dem Gelände einer nahegelegenen Uni.
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2: Durchwachsen wird der Dienstag. Heute guckt immer mal die Sonne raus. Es kann aber auch immer wieder regnen oder sogar gewittern. Insgesamt wird es eher ungemütlich bei 18 Grad maximal. Aktuell in Bremen-Findorf 13 Grad. In Hethorn im Kreis Cuxhaven auch 13.
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1: Mit guten News von den Straßen. Soweit läuft es. Blitzer haben wir aktuell nur einen. Der steht in Bremen auf der Richard-Bolian-Allee, stadtauswärts auf Höhe der Berliner Freiheit. Sabrina und Patrick haben uns den gemeldet. Vielen Dank dafür. Unsere kostenlose Hotline für deine Blitzer- und Verkehrsupdates 0800 10 22 400.

0: zusammen. Hallo. Einen schönen guten Morgen. Gesa und Markus sind hier. Rein geht's in den Dienstag. Es geht zwar mit weniger Sonne in den neuen Tag, aber dafür nicht mit weniger guter Laune.
1: So nämlich.
0: Summer kommt jetzt hier um die Ecke und bringt uns rein in den neuen Tag. Homewrecker. Guten Morgen.

0: Niedersachsen, das ist groß. Das ist Niedersachsens neuer Slogan. Energy bringt hier am Dienstagmorgen.
1: Morgen.
0: 6:06. Ja, groß sind vor allem auch die Kosten. 10 ja. Millionen Euro kostet die neue Image-Kampagne.
1: Der alte Slogan war ja Niedersachsen, klar. Klar, ne? Was halten die Menschen bei uns in Niedersachsen denn davon?
2: Dass Geldverschwendung ist und dass man das halt einfach so lassen können, wie es gewesen ist. Wir brauchen das Geld für andere Dinge.
3: Für 10 Millionen Euro hätte ich definitiv andere Verwendungszwecke gehabt.
4: Also ich finde, das ist typisch Behörde, viel Geld für nichts.
5: Ja, ist ein Statement, aber ein ziemlich teures, ne? Aber ich würde sagen, es ist auf jeden Fall jetzt mal, was klar nach vorne spricht und die Niedersachsen sollen sich nicht so unterordnen, weil was ist klar? Und das ist groß, finde ich, ist nochmal ein größeres Statement für Niedersachsen.
0: Ja, also er soll das Bundesland auf jeden Fall mutiger und selbstbewusster präsentieren. Mhm. Haben sich natürlich jetzt auch Promis mit ins Boot geholt für diese neue Image-Kampagne. Als Botschafter haben sie sich NBA-Star Dennis Schröder geholt.
6: Mal unter uns. Wir hoffen doch alle auf den ganz großen Wurf. Kaum da wollen wir groß werden. Groß träumen und den großen Sprung wagen. Und dann stellen wir uns irgendwann die große Frage. Wohin mit uns? Ich als Niedersachse empfehle Ihnen Niedersachsen.
1: Klar.
0: Na klar, auf jeden Fall.
1: Aber irgendwie, also no offense, aber Dennis Schröder ist jetzt nicht wirklich groß. Der ist 1,85. Als Basketballer ist
0: aber
1: das klein.
0: Aber einfach eine große Nummer. Ein großer Niedersachse, der für...
1: Große Persönlichkeit.
0: Ja, viel steht auf jeden Fall.
1: Großes erreicht.
0: Ja, ist ganz witzig gemacht. Ist so ein Video, wo Dennis Schröder in verschiedene Jobs schlüpft. Als Arzt, dann als Bauer. Aber alles mit KI gemacht.
1: Auf der Website steht übrigens auch, dass Niedersachsen Babyland ist.
0: Habe ich auch noch nichts von gehört.
1: Babyland, Autoland und Agrarland mit Sandstrand. Wow!
0: Niedersachsen, das ist groß. Der neue

0: BTS bei Energy Bremen am Dienstagmorgen. 14 Minuten nach 6 haben wir es. Kurz der Blick aufs Wetter für heute.
1: Der Dienstag wird oft nass, manchmal auch sonnig bei 18 Grad maximal.
0: Wir schauen auf die Straßen. Vorsicht, Fahrzeugteile liegen auf der A27 Bremen Richtung Walsrode, zwischen Walsrode Süd und Dreieck Walsrode. Und der neueste Blitzer, der kommt von Sabrina und Patrick. Vielen Dank fürs Bescheid geben. Steht in Bremen auf der Richard-Bolian-Allee stadtauswärts auf Höhe der Berliner Freiheit. Kommt gut rein in den Dienstag, jetzt mit Ed Sheeran. Hier ist Sapphire.

0: 6.23 Uhr, guten Morgen am Dienstag. Energy Bremen bringt dich rein in den neuen Tag. Bremen putzt sich raus für den Tag der Deutschen Einheit am 3. Oktober. Bisschen ist noch hin, aber... Mhm. Bei uns sind ja in diesem Jahr die zentralen Feierlichkeiten. In der City geht es jetzt schon los mit den Bauarbeiten auf dem Ansgari-Kirchhof zum Beispiel. Unter anderem wird ein neues Pflaster gelegt und die Infrastruktur wird hier modernisiert für Gastro und Events und so weiter. Bis zum Tag der Deutschen Einheit soll alles fertig sein.
1: Ist geil, ne? Sonst dauert immer alles ewig mit Baustellen, aber sobald du denkst, da kommen die Promis, da haben wir ein Fest,
0: dann machen wir's schneller.
1: Geht's auf einmal. Noch mehr aus deiner Region gibt's in 2 Minuten bei Lars.
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11: Im niedersächsischen Wattenmeer werden ab heute wieder die Seehunde gezählt. Jette Koch aus der Redaktion. In den nächsten 2 Monaten sind insgesamt 10 Flüge entlang der Küste geplant.
12: Gezählt wird bei Niedrigwasser. Dann kann man die Seehunde gut auf den Sandbänken erkennen. Ehrenamtliche Jäger zählen die Tiere aus der Luft. Begleitet werden sie von Wissenschaftlern, die gleichzeitig gucken, ob es den Tieren gut geht. Die Bestände bleiben insgesamt auf hohem Niveau. Im vergangenen Jahr wurden gut 8.400 Seehunde gezählt, im Jahr davor waren es sogar etwas mehr. Deutlich gestiegen ist erfreulicherweise die Zahl der Jungtiere. Davon gab es zuletzt mehr als 2.300.
11: Es war lange Zeit ein gut gehütetes Geheimnis, wie Niedersachsen künftig für sich wirbt. Jetzt steht der neue Slogan fest, er lautet: Das ist groß. Mit diesen Worten will sich das Bundesland ab sofort in einer millionenschweren Standortkampagne präsentieren. Bisher hat Niedersachsen mit den Worten Niedersachsen klar für sich geworben. Da hat wohl auch die Polizei nicht schlecht gestaunt. Am Sonntagmorgen gegen 7:45 haben Zeugen auf der Hauptstraße in Hemmoor im Landkreis Cuxhaven einen Autofahrer gemeldet, der in Schlangenlinien unterwegs war. Die Polizei traf den 47-Jährigen zu Hause an und ließ ihn pusten. Er hatte fast 4 Promille. Einen Führerschein hatte der Mann nicht mehr, den hatte er erst eine Woche vorher verloren, wegen Alkohol. News aus deiner Region haben wir wieder in einer Stunde für dich.
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1: Es bleibt wechselhaft bei uns in Bremen und umzu. Mit Regen und auch einzelnen Gewittern geht's durch den Dienstag. Ein bisschen Sonne kriegen wir heute auch zu sehen. Es bleibt aber insgesamt eher durchwachsen und nass bei maximal 18 Grad. Die aktuellen Temperaturen. In Wolfmarshausen 13 Grad und in Lemwerder im Kreis Wesermarsch auch 13.
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0: Mit guten News von den Straßen, soweit läuft es. Blitzer haben wir einen, und zwar bei uns in Bremen auf der Richard-Bolian-Allee, stadtauswärts auf Höhe der Berliner Freiheit. Sabrina und Patrick, vielen Dank fürs Bescheid geben. Unsere WhatsApp-Nummer für deine Blitzer und Verkehrsupdates 0173 685 712. Kommt gut in den Dienstag. Gesa und Markus hier.
1: Guten
0: Jetzt
1: Morgen.
0: Haben wir es 2 Minuten vor halb 7.
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0: Nelly, Hot in hier bei Energy Bremen.
1: Moin.
0: 6 Uhr, 6.30 Uhr. Rein geht's in den neuen Tag. Und das machen wir am besten immer mit guten Nachrichten. Die gibt's jetzt von Gesa.
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1: Die Kinder- und Jugendfeuerwehren bei uns in Niedersachsen boomen. Immer mehr Mädchen und Jungs machen mit. Mittlerweile sind es fast 55.000 Mitglieder. Seit 2024 ist diese Zahl nochmal um 2,5% gewachsen. Und was ich besonders cool finde, immer mehr sind Mädchen. 37% aller Mitglieder bei Kinder- und Jugendfeuerwehren sind zukünftige Feuerwehrfrauen.
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0: Guten Morgen.
1: Moin.
0: Benson Boone bei Energy Bremen, 6.42 Uhr am Dienstagmorgen. Wir schauen mal aufs Wetter für heute.
1: Der Dienstag bringt Sonne, Regen und Gewitter bei 18 Grad maximal.
0: Den längsten Stau haben wir aktuell auf der B75 Delmenhorst Richtung Bremen, zwischen dem Dreieck Delmenhorst und der B6 Bremen-Neustadt, 4 Kilometer. Und der neueste Blitzer steht bei uns in Bremen auf der Richard-Bolian-Allee stadtauswärts auf Höhe der Berliner Freiheit. Kommt gut an!
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0: Schönen guten Morgen, Energy Bremen ist hier am Dienstag, Moin. 6:45, gerade auf dem Weg zur Arbeit vielleicht. Und weißt du, was so ein Arbeitsweg gleich viermal so spaßig macht? Wenn du mit einem richtig schicken neuen Fahrrad fahren kannst.
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0: Ah, herrlich. Denke ich direkt gleich an Sex on the Beach, also an den Cocktail. Klangkarussell mit Sonntanz. Sobald der Hit hier läuft, schnell anrufen und mit ein bisschen Glück im Lostopf für Freitag 6:57 landen. Alle Infos auch nochmal auf energybremen.de.
2: Isabel aus Bremen-Kartenesch hat genau das gestern für ihren Mann gemacht.
4: Ich würde das tatsächlich gerne meinem Mann zum Geburtstag schenken. Der hat am 16. Juni Geburtstag. Der ist fahrradlos und ich dachte, das würde sich ja komplett anbieten.
2: So ein Fahrrad zum Geburtstag, das ist doch mal ein richtig geiles Geburtstagsgeschenk, oder?
4: Ja, aber wirklich. Also ich habe so ein Hollandrad und er hat gar keins und dann leiht er sich das dann immer aus. Aber das wäre schön, wenn wir mal kleine Touren gemeinsam fahren könnten.
0: Du landest bei uns im Lostopf.
4: Ja, klasse. Herzlichen Dank.
0: Es kann heute jederzeit wieder soweit sein, wenn Klangkarussell läuft. Anrufen.
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0: schönen Dienstag. Hey. Rein geht's in den neuen Tag. James Hype Waterfalls liebe ich ja immer noch komplett. Ne? Also es ist einfach eine richtige Hymne geworden, würde ich behaupten.
1: Für dich persönlich oder generell?
0: Nee, so eine richtige EDM-Hymne. Es kommt ja nicht mehr so häufig vor, dass da nochmal so Hymnen entstehen, weil die kommen ja eigentlich so aus den 2010ern.
1: Ja, aber stimmt.
0: Der Track ist wirklich mega, mega. Mehr davon gleich.
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0: Eine richtige Hymne gibt's gleich auf jeden Fall auch. David Guetta, Work Hard, Play Hard. Gleich nach 7.
1: Um ein bisschen was zum Träumen, wenn man mal nicht hier mit EDM aufwachen möchte. So ein bisschen langsamer. Olivia Dean spielen wir dir mit So Easy.
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4: 5:07. Ich bin Sönke Röhling. Schönen guten Morgen. Ein gemeinsamer Kampfjet von Deutschland und Frankreich, den wird es nicht geben. Berlin und Paris sind zu dem Schluss gekommen, dass die entsprechenden Firmen nicht zusammenfinden. Das milliardenschwere Prestigeprojekt war vor knapp 10 Jahren vereinbart worden. Die Bundesregierung will die Risiken künstlicher Intelligenz zentraler prüfen lassen. Der Sicherheitsrat im Kanzleramt hat die Gründung eines KI-Sicherheitsinstituts beschlossen. Es soll unter anderem KI-Modelle prüfen, Risiken einschätzen und sich international vernetzen. Wegen eines geplanten Terroranschlags hat das Landgericht Bremen einen 35-Jährigen zu 8,5 Jahren Haft verurteilt. Angeklagt war auch der psychisch kranke Komplize und Neffe des 35-Jährigen. Der jüngere Mann wurde freigesprochen, muss jedoch in eine Psychiatrie. Viel Grün, viel Ruhe, beste Trainingsbedingungen. Die deutsche Fußballnationalmannschaft hat ihr WM-Quartier im US-Bundesstaat North Carolina bezogen. Das DFB-Team kommt in Winston-Salem unter. Von dort aus reist die Mannschaft zu ihren Spielen. Am Sonntag geht's in Houston, Texas gegen Curaçao.
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1: Die aktuellen Temperaturen in Bremen-Walle 13 Grad. In Neunkruge im Ammerland auch 13. Maximal 18 Grad sind heute drin. Dazu wird es wechselhaft. Die Sonne guckt immer mal raus, kann heute aber auch immer wieder nass werden oder sogar gewittern.
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0: Vorsicht, ein Unfall auf der A1 Bremen Richtung Osnabrück zwischen Bremen-Hemeling und Aßen. Außerdem liegen Gegenstände auf der Fahrbahn. A1 Osnabrück Richtung Bremen, 4 Kilometer Stop and Go zwischen Brinkum und Hemeling vor der Baustelle. B75 Delmhorst Richtung Bremen, 4 Kilometer Stop and Go zwischen dem Delmhorster Dreieck und der B6 Bremen-Neustadt. Und geblitzt wird heute Morgen in Bremen auf der Richard-Bolian-Allee, stadtauswärts auf Höhe der Berliner Freiheit. Sabrina und Patrick, vielen Dank fürs Bescheid geben. Unsere kostenlose Hotline für deine Blitzer- und Verkehrsupdates 0800 10 22 400.

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1: Hey zusammen, schönen guten Morgen. Rein geht's in den Dienstag. Gesa und Markus sind hier.
2: Hallo.
1: Und das hier ist Bibi Rexha. New Religion am Dienstagmorgen. 2 Minuten vor 7. Moin.

0: Schönen guten Morgen, Energy Bremen hier am Dienstag.
1: Moin.
0: 7:04 haben wir es. Eigentlich müsste ich hier jetzt mal kurz die Stimmung ändern, weil eigentlich müssen wir uns hier geehrt fühlen, dass du hier jeden Morgen mit uns aufstehst, Kesa. Weil du bist amtierende Energy Bremen Tippkönigin.
1: Ja, richtig.
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1: Endlich sagt mal jemand. Ja,
0: bei der EM hast du wirklich richtig abgerissen und hast uns hier beim Energy Bremen Tippspiel komplett abrasiert.
1: Und
0: du hast gewonnen.
1: Mit Recht.
0: So. Aber ich sage mal so viel, ein blindes Huhn und so weiter.
1: Hä? Ne? Warst du überhaupt auf dem Treppchen? Ich glaube nicht. Ne?
0: Ja, es ist endlich wieder Tippspielzeit. Ja. Vielleicht bei euch zu Hause auch auf der Arbeit oder bei der Nachbarschaft. Energy Bremen Reporter Freddy ist auf jeden Fall absoluter WM-Tipp-Fan und kennt alle typischen Tipp-Typen.
3: Der Statistikstreber.
4: Also, wenn man jetzt die letzten 8 direkten Duelle, die Expected Goals-Werte und die Passquote unter Druck einrechnet.
3: Und tippt dann 1:1. Ja, danke. Auf so einen Wahnsinnstipp muss man erstmal kommen. Dann gibt's den Bauchgefühl-Tipper. Null Ahnung, aber komplett überzeugt.
4: Heute ein klares 3:0.
1: Wieso?
4: Weiß ich nicht. Fühle ich einfach, habe ich im Urin.
3: Und meistens trifft er damit auch noch voll ins Schwarze. Und natürlich gibt's auch noch den Patrioten. Deutschland gegen Frankreich, Spanien oder Niederlande, völlig egal.
4: Wenn wir kompakt stehen und die Chancen nutzen, gewinnen wir das Schwarz-Rot-Gold.
3: Klar, wenn du das sagst.
0: Also du bist auf jeden Fall Bauchgefühl.
1: Ja, richtig. Und ich habe gewonnen. Also, ne?
0: Viel Spaß beim Tippen.

0: Molly Humberstone, To Love Somebody bei Energy Bremen.
1: Moin.
0: Am Dienstagmorgen, 7:12 haben wir es. Wir schauen kurz aufs Wetter für heute.
1: Der Dienstag wird oft nass, manchmal auch sonnig bei 18 Grad maximal.
0: Wir schauen auf die Straßen. Hier aktuell den längsten Stau auf der A1 Osnabrück Richtung Bremen. 5 Kilometer Stop and Go zwischen Brinkum und Arsten vor der Baustelle. Neuester Blitzer aktuell bei uns in Bremen auf der Richard-Bolian-Allee stadtauswärts auf Höhe der Berliner Freiheit. Kommt gut in den Dienstag, jetzt mit Nico Santos bei uns in der Playlist Ray of Light.

0: Guten Morgen. 18 Morgen. Minuten nach 7. Energy Bremen ist hier am Dienstag in Wolgast in Mecklenburg-Vorpommern. Ist der Bau einer ganz besonderen Brücke gestartet. Achtung, Radio mal kurz ein bisschen lauter machen. Hast du? Okay.
1: Das ist die neue Peenestrombrücke und die wird hier gebaut. Mit der neuen Peenestrombrücke können wir die neue Ortsumgehung Wolgast vollenden und endlich den quälenden Verkehr, wenn man auf Usedom will, beenden.
0: Nochmal, wie heißt die?
1: Das ist die neue Peenestrombrücke.
0: Ach ja, die
1: Peenestrombrücke.
0: Die Peenestrombrücke, nicht Penisstrombrücke.
2: Das Video schlägt auf Instagram ein bisschen Wellen, wie Ministerpräsidentin Manuela Schwesig diese Baustelle da eröffnet mit so einem Button und dann die Kommentare sind wirklich grandios. Alle nur so, wie bitte?
0: Können Sie hau mal raus ein paar Kommentare,
2: bitte. Wie heißt die Brücke nochmal? Unter anderem auch Brückenbau statt Samenstau, Peenestrombrücke, weil quälender Verkehr niemandem Spaß macht. Richtig. Einer hat auch geschrieben, muss ich gerade sehr lachen, ist die Hodensack-Unterführung dann erst bis 2030 geplant?
1: Das ist die neue Peenestrombrücke.
0: Peniswitze immer am besten, ne?
2: Geil.

0: Guten Morgen, 7.24 Uhr, Energy Bremen hier am Dienstag. Bei uns im niedersächsischen Wattenmeer starten heute ganz besondere Flüge, um diese kleinen Racker hier zu finden. Die Seehund-Zählflüge starten. In den letzten Jahren ist der Bestand zum Glück stabil geblieben. Außerdem ist die Zahl der Jungtiere gestiegen. An Bord der Zählflugzeuge sind auch Wissenschaftler, die gucken, ob es den Tieren noch gut geht.
1: Darf ich auch mitfliegen?
0: Ja, bitte. Okay. Bitte.
1: Noch mehr aus deiner Region gibt's in 3 Minuten bei Lars.
0: Ich glaube, du könntest sie gut anlocken, weil du kannst es ja auch so gut. Ja, genau. Ja,
2: ja. 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
11: Bremen rüstet sich gegen Hochwasser. Unter anderem sollen Deiche und Anlagen, die vor Hochwasser schützen, überprüft und modernisiert werden. Dafür sollen bis 2029 knapp 3 Millionen Euro investiert werden, teilte das Umweltressort mit. Etwa die Hälfte kommt vom Bund. Mitten in der Bremer Innenstadt gibt es jetzt eine neue Baustelle. Der Ansgari-Kirchhof wird saniert. Der Platz soll barrierefrei werden, dafür wird das Pflaster erneuert. Außerdem wird die Infrastruktur für Veranstaltungen und Gastronomie modernisiert. Das Geld für den Umbau kommt unter anderem vom Bund. Fertig sein soll der neue Ansgari-Kirchhof noch vor dem Tag der Deutschen Einheit am 3. Oktober. In Bremen finden ja in diesem Jahr die zentralen Feierlichkeiten statt. Erdbeeren selber pflücken wird immer beliebter. Seit dem Wochenende geht das wieder, teilte die Vereinigung der Spargel- und Beerenanbauer in Niedersachsen mit. Auch die Qualität spielt in diesem Jahr mit. Während sich die Erdbeeren der Hochsaison nähern, geht es beim Spargel in den Endspurt. Die Saison endet offiziell am 24. Juni, dann wird das Gemüse nicht mehr gestochen. News aus deiner Region haben wir wieder in einer Stunde für dich.
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1: Es bleibt wechselhaft bei uns in Bremen und umzu. Mit Regen und auch einzelnen Gewittern geht's durch den Dienstag. Ein bisschen Sonne kriegen wir heute auch zu sehen. Es bleibt aber insgesamt eher durchwachsen und nass bei maximal 18 Grad. Die aktuellen Temperaturen. In Huckelriede 13 Grad und in Pennigbüttel im Kreis Osterholz auch 13.
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0: Vorsicht, ein Unfall auf der A1 Bremen Richtung Osnabrück zwischen Bremen-Hemeling und Bremen-Asten. Außerdem liegen Gegenstände auf der Fahrbahn. A1 Osnabrück Richtung Bremen, 5 Kilometer Stop-and-Go zwischen Brenkum und Asten vor der Baustelle. A27 Bremen Richtung Bremerhaven zwischen Bremerhaven Süd und Wulsdorf, 3 Kilometer Stau. B75 Delmenhorst Richtung Bremen, 4 Kilometer Stop-and-Go zwischen dem Delmenhorster Dreieck und der B6 Bremen-Neustadt. Geblitzt wird bei uns in Bremen auf der Richard-Bolian-Allee stadtauswärts auf Höhe der Berliner Freiheit. Sabrina und Patrick, vielen Dank fürs Bescheidgeben. Unsere WhatsApp-Nummer für deine Blitzer und Verkehrsupdates: 0173 685 712. Gesa und Markus hier, rein geht's in den Dienstag. Jetzt haben wir es 7:30.
1: Guten Morgen.
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0: frisch vermählte Dua Lipa mit Harder Than Hell bei Energy Bremen am Dienstagmorgen. 7.36 Uhr haben wir es. Unsere kostenlose Hotline für deine Blitzer- und Verkehrsupdates. 0800 10 22 400. Guten Morgen.
1: Guten Morgen, ihr beiden, hier Steffi.
0: Hallo Steffi, was können wir für dich tun?
1: Ja, die Rennleitung hat mal wieder einen Fotoautomat aufgestellt.
0: Wo stehen sie denn?
1: Auf der Parkallee kurz vor der Polizeiwache, Fahrtrichtung Stadt.
0: Bei uns in Bremen, Parkallee kurz vor der Polizeiwache Stadt einwärts.
1: Jawohl.
0: Vielen Dank fürs Bescheid geben, wir wünschen dir einen tollen Tag.
1: Ciao, mach's gut, ihr beiden.
0: Danke, tschüssi.
2: Und jetzt feiern wir Geburtstag von Julian Otto. Happy Birthday.
3: Wer ist das denn?
2: Bowser. Wie kommt, aber ich frage mich bis heute, wie man auf Bowser dann kommt.
0: Weil ja, Bowser ist doch hier diese eine Figur von Mario.
2: Ja, aber er wird ja nicht wie der geschrieben, sondern Bowser mit AU, wie das Bauhaus.
0: Seine eigene Version davon, die deutsche Bowser-Version.
2: Deutsche Bowser.
0: Coole Julian Tracks Otto. Hat er auf jeden Fall am Start. Unter anderem jetzt einer unserer Favorite Tracks von ihm. Bowser zusammen mit Fastboy Air Force.

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3: Solltest du noch gar keinen Bock auf die WM haben? Ändern wir gleich. Shakira mit dem offiziellen Soundtrack zur WM. Die Die spielen wir dir gleich nach 8.
4: Der beste Pop-Song of all time. Und das, dafür lege ich meine Hand ins Feuer.
3: Nee.
4: Taylor Swift spielen wir dir mit Style.
5: 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Ich bin Sönke Röhling. Schönen guten Morgen. Deutschland und Frankreich stoppen ihr gemeinsames Kampfjet-Projekt. Hintergrund ist auch ein Führungsstreit bei den zuständigen Unternehmen. Eigentlich sollte der Kampfjet ab 2040 das Rückgrat der deutsch-französischen Luftverteidigung sein und ältere Modelle ablösen. Der Sicherheitsrat der Bundesregierung hat beschlossen, ein KI-Sicherheitsinstitut zu gründen. Es soll unter anderem die Fähigkeiten moderner KI-Modelle prüfen, inklusive ihrer Risiken. Dazu ist laut Regierungssprecher Cornelius auch eine intensive Zusammenarbeit mit vergleichbaren ausländischen Instituten geplant. Die Zahl politisch motivierter Straftaten geht offenbar weiter nach oben. Laut Welt am Sonntag zeigt das der neue Jahresbericht, den Minister Dobrindt und BKA-Chef Münch heute vorstellen. Mindestens 85.000 politisch motivierte Straftaten hat es demnach im vergangenen Jahr gegeben. Die Polizei Oldenburg ermittelt gegen zwei mutmaßliche Brandstifter. Sie sollen in der Nacht zu gestern an der Hafenpromenade einen Katamaranenbrand gesteckt haben. Zeugenhinweise führten die Beamten auf die Spur der 34 und 37 Jahre alten Männer. Das Boot wurde durch das Feuer komplett zerstört. Die Tatverdächtigen sind auf freiem Fuß.
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4: Durchwachsen wird der Dienstag. Heute guckt immer mal die Sonne raus. Es kann aber auch immer wieder regnen oder sogar gewittern. Insgesamt wird es eher ungemütlich bei 18 Grad maximal. Aktuell in Bremen-Strom 12 Grad. In Urwege im Ammerland 13 Grad.
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3: Vorsicht, Gegenstände auf der A1 Bremen Richtung Osnabrück zwischen Posthausen und Euthen und nochmal zwischen Hemeling und Asten. Außerdem gab es hier einen Unfall. A1 Osnabrück Richtung Bremen zwischen Brenkom und Asten 5 Kilometer Stau und in der Gegenrichtung zwischen Upulsen-Bremen-Mahndorf und Hemeling 4 Kilometer Stop-and-Go vor der Baustelle. A27 Bremen Richtung Bremerhaven zwischen Bremerhaven Süd und Wulsdorf 3 Kilometer Stau. A29 Oldenburg Richtung Wilhelmshaven zwischen Sandkrug und dem Kreuz Oldenburg Ost 4 Kilometer Stau nach einem Unfall und B75 B6 Delmenhorst Richtung Bremen zwischen Delmenhorst-Stickgrass und dem Utbremer Kreisel Stop and Go. Rüber zu den Blitzern. Die stehen in Bremen auf der Richard-Bolian-Allee stadtauswärts auf Höhe der Berliner Freiheit und in Bremen auf der Parkallee stadteinwärts kurz vor der Polizei. Und Flo, du hast auch noch was.
6: Guten Morgen, liebes Energy-Team. In Nordholz wird geblitzt in der Wannhödener Straße am Campingplatz in beide Richtungen. Einen schönen Tag euch.
3: Danke, den wünschen wir dir auch. Landkreis Cuxhaven in Nordholz auf der Wannhödener Straße am Campingplatz in beide Richtungen. Sabrina, Patrick, Steffi und eben Flo fürs Bescheid sagen wir Danke.
4: Genau.
3: Das war der crazy Kombi. Unsere kostenlose Hotline für deine Blitzer- und Verkehrsupdates.
4: Wir sagen Dank.
3: 0800 10 22 400.

0: zusammen. Einen schönen guten Morgen. 8:02 haben wir es. Gesa, mag es ja.
1: Ich habe Tier-News, Baby-Tier-News.
0: Hau raus.
1: In Oldenburg in der Lambertikirche sind 6 Turmfalken geschlüpft. Ganz hoch oben im Turm.
0: Oh, zeig mal.
1: Hier, guck mal.
0: Oh. Ja, also süß. Sieht anders aus eigentlich. Also sie sind sehr flauschig. Aber
1: das ist doch kein Vogelshaming hier. Die sind flauschig und die werden bestimmt noch mal zu einem richtig schönen... Ja, Falken.
0: Aber schön, dass Sie da oben sind in der Lambertikirche.
1: Gucken runter.
0: Also über ganz Oldenburg wachen jetzt die neuen, wie hießen die noch?
1: Turmfalken.
0: Turmfalken.

0: Selbst in Amerika hat einer keine Ruhe. 7:55.
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0: Ja, das deutsche Team ist jetzt ins WM-Quartier eingezogen in North Carolina. Und selbst da hat Leon Goretzka keine Chance, vor den Fans zu flüchten. Wir kennen ja alle dieses ja, sehr legendäre Meme.
2: Geil, ey.
0: Was zu so einem richtigen Trend geworden ist, dass er, egal wo er auftritt, bei welchem
2: Goretzka!
0: Training er da rumläuft, schreien die Leute ihn an mit
2: Goretzka! Der Mann hat gar keinen Bock drauf mehr.
0: Eben auch jetzt in Amerika.
2: Das war das erste Training jetzt gestern, wo die da angekommen sind und wirklich die ganze, alle Fans, die da irgendwie standen. Goretzka! Und du siehst richtig, wer da rumläuft, einfach nur den Kopf schüttelt und sich denkt, mein Gott, ich habe auch hier keine Ruhe.
0: Ich will Weltmeister werden und ihr nervt mich hier.
2: Goretzka!
0: Herrlich. Wir lenken uns jetzt mal ab von Goretzka mit Shakira. Hier ist der

0: ist doch eigentlich der perfekte Morgen für dich, Gesa. Gerade läuft Taylor Swift mit Style und gleich kommt Harry Styles mit American Girls.
1: Der Song ist ja auch über ihn.
0: Aha.
1: Style, Styles. Fun Fact.
0: No way.
1: Ja, die Dinge, krass, die man hier lernt, ne?
0: Ja, mega. Also, Gesas Lieblinge hintereinander, back to back. Vorher geil, schauen wir nochmal kurz aufs Wetter hier bei Energy Bremen.
1: Der Dienstag wird oft nass, manchmal auch sonnig bei 18 Grad maximal.
0: Der Blick auf die Straßen. Jetzt haben wir einen ziemlich langen Stau aktuell auf der A1 Osnabrück Richtung Bremen zwischen Brinkum und Asten. Hier 5 Kilometer Stau. Auch in der Gegenrichtung dauert es hier länger. Und der neueste Blitzer im Landkreis Cuxhaven in Nordholz auf der Wannhötener Straße am Campingplatz in beide Richtungen. Hier ist Harry Styles am Dienstagmorgen, 7:45 Uhr. American Girls.

0: Paul, David Guetta und Apache 207.
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0: Achtung, schnallt euch an. Das hier ist Niedersachsens neuer Slogan. 20 Minuten nach 8, Energy Bremen am Dienstag. Niedersachsen, das ist groß. Und groß sind vor allem auch die Kosten.
1: Richtig.
0: 10 Millionen Euro kostet die neue Image-Kampagne.
1: Der alte Slogan war ja, Niedersachsen, klar, klar. Ne? Mhm. Was halten die Menschen denn bei uns vom neuen Slogan?
2: Dass Geldverschwendung ist und dass man das halt einfach so lassen können, wie es gewesen ist. Wir brauchen das Geld für andere Dinge.
3: Für 10 Millionen Euro hätte ich definitiv andere Verwendungszwecke gehabt.
4: Also ich finde, das ist typisch Behörde, viel Geld für nichts.
5: Ja, ist ein Statement, aber ein ziemlich teures, ne? Aber ich würde sagen, es ist auf jeden Fall jetzt mal, was klar nach vorne spricht und die Niedersachsen sollen sich nicht so unterordnen, weil was ist klar? Und das ist groß, finde ich, ist nochmal ein größeres Statement für Niedersachsen.
0: Der neue Slogan soll das Bundesland mutiger und selbstbewusster präsentieren. Und Promis sind auch am Start. Als Botschafter haben sie sich NBA-Star Dennis Schröder geholt.
6: Mal unter uns. Wir hoffen doch alle auf den ganz großen Wurf. Kaum da wollen wir groß werden. Groß träumen und den großen Sprung wagen. Und dann stellen wir uns irgendwann die große Frage. Wohin mit uns? Ich als Niedersachse empfehle Ihnen Niedersachsen.
0: Also eigentlich ganz cool gemacht. Das ist so ein, ich glaube, 50-sekündiges Video, ja, wo er in verschiedene Jobs schlüpft. Alles mit KI gemacht, weil vielleicht hatte er keine Zeit oder keinen Bock, auf den
1: so
0: richtigen Dreh zu gehen.
1: So sehr mag er dann Niedersachsen auch nicht, dass er zum Dreh kommt.
0: Aber schon ein cooler Move, den sich zu schnappen, weil also ist ja einer der bekanntesten Niedersachsen weltweit.
1: Ich finde es halt irgendwie ein bisschen ironisch, weil Dennis Schröder ist ja jetzt nicht besonders groß. 1,85 ja, ist als Basketballer nicht wirklich groß.
0: Aber eine große Nummer.
1: Große Persönlichkeit.
0: Niedersachsen, das ist groß.

0: Hast du dich schon rausgeputzt?
1: Für was?
0: Ja, wir müssen uns doch schick machen, so langsam. Allzu lang ist nicht mehr hin. Der 3. Oktober kommt schneller, als man denkt. Mhm. Bremen putzt sich raus für den Tag der Deutschen Einheit hier bei uns am 3. Oktober. Hier finden ja in diesem Jahr die zentralen Feierlichkeiten statt. In der City haben Bauarbeiten auf dem Ansgari-Kirchhof jetzt schon begonnen. Unter anderem wird da ein neues Pflaster gelegt und die Infrastruktur wird modernisiert für Gastro und Events. Bis zum Tag der Deutschen Einheit soll aber alles fertig sein.
1: Noch mehr aus deiner Region gibt's in 2 Minuten bei Lars.
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8: Im niedersächsischen Wattenmeer werden ab heute wieder die Seehunde gezählt. Jette Koch aus der Redaktion. In den nächsten 2 Monaten sind insgesamt 10 Flüge entlang der Küste geplant.
9: Gezählt wird bei Niedrigwasser. Dann kann man die Seehunde gut auf den Sandbänken erkennen. Ehrenamtliche Jäger zählen die Tiere aus der Luft. Begleitet werden sie von Wissenschaftlern, die gleichzeitig gucken, ob es den Tieren gut geht. Die Bestände bleiben insgesamt auf hohem Niveau. Im vergangenen Jahr wurden gut 8.400 Seehunde gezählt. Im Jahr davor waren es sogar etwas mehr. Deutlich gestiegen ist erfreulicherweise die Zahl der Jungtiere. Davon gab es zuletzt mehr als 2.300.
8: Es war lange Zeit ein gut gehütetes Geheimnis, wie Niedersachsen künftig für sich wirbt. Jetzt steht der neue Slogan fest. Er lautet: Das ist groß. Mit diesen Worten will sich das Bundesland ab sofort in einer millionenschweren Standortkampagne präsentieren. Bisher hat Niedersachsen mit den Worten Niedersachsen klar für sich geworben. Da hat wohl auch die Polizei nicht schlecht gestaunt. Am Sonntagmorgen gegen 7:45 haben Zeugen auf der Hauptstraße in Hemmoor im Landkreis Cuxhaven einen Autofahrer gemeldet, der in Schlangenlinien unterwegs war. Die Polizei traf den 47-Jährigen zu Hause an und ließ ihn pusten. Er hatte fast 4 Promille. Einen Führerschein hatte der Mann nicht mehr. Den hatte er erst eine Woche vorher verloren, wegen Alkohol. News aus deiner Region haben wir wieder in einer Stunde für dich.
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1: Es bleibt wechselhaft bei uns in Bremen und umzu. Mit Regen und auch einzelnen Gewittern geht's durch den Dienstag. Ein bisschen Sonne kriegen wir heute auch zu sehen. Es bleibt aber insgesamt eher durchwachsen und nass bei maximal 18 Grad. Die aktuellen Temperaturen. In Strom 13 Grad und in Kirchlinteln im Kreis Verden auch 13.
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0: A1 Osnabrück Richtung Bremen zwischen Dreieck-Alhorner Heide und Wildeshausen West. 4 Kilometer Stop and Go. A1 Osnabrück Richtung Bremen zwischen Brinkum und Asten. 5 Kilometer Stau und auch in der Gegenrichtung zwischen Uphusen Bremen-Mahndorf und Hemeling. 4 Kilometer Stop and Go vor der Baustelle. A27 Bremen Richtung Bremerhaven zwischen Bremerhaven Süd und Wulsdorf. 3 Kilometer Stau. A29 Oldenburg Richtung Wilhelmshaven zwischen Sandkrug und dem Kreuz Oldenburg Ost. 4 Kilometer Stau nach einem Unfall. A270 Blumenthal Richtung Ilpol zwischen Bremen-St. Magnus und Ilpol 4 Kilometer Stop and Go. B B75, B6, Delmenhorst Richtung Bremen, zwischen Delmenhorst-Stickgras und dem Utbremer Kreisel. Stop and Go. Und in Bremen ist die Wallerherstraße zwischen Stiftstraße und Lieselotte-Thoma-Müller-Straße in beiden Richtungen nach einem Unfall gesperrt.
1: Geiler Name.
0: Ja. Geblitzt wird heute Morgen in Bremen auf der Richard-Bojan-Allee stadtauswärts auf Höhe der Berliner Freiheit, in Bremen auf der Parkallee stadteinwärts kurz vor der Polizei und im Landkreis Cuxhaven in Nordholz auf der Wannhödener Straße am Campingplatz. Hier wird in beide Richtungen geblitzt. Sabrina, Patrick, Steffi und Flo, vielen Dank fürs Bescheid geben. Unsere kostenlose Hotline für deine Blitzer- und Verkehrsupdates 0800 10 22 400.
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0: mit ganz viel Good Vibes geht's rein in den Dienstag. Bruno Mars, I Just Might.
1: Morgen.
0: 8.47 Uhr haben wir's. Und jetzt gibt's für dich die Chance auf ein neues Fahrrad.
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1: 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Die ganze Woche achtest du auf diesen Sommerhit. 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Sven aus Stur ist jetzt bei uns in der Show. Wo erwischen wir dich gerade?
3: Ja, ich bin am LKW fahren und ja, man kennt das ja, 1 Bremer Stau.
0: Da stehst du gerade drin.
1: Oh Mann.
3: Ja, ich stehe entweder auf A1 oder auf der B75. Ich fahre immer so im Kreis hier.
0: Wir haben gehört, du wartest schon die ganze Zeit auf diesen einen Moment.
3: Genau. Seit 5 Uhr habe ich jetzt hier Radio an und seit 5 Uhr bin ich auch eigentlich fast so, ich habe mein Handy immer auf. Offen, also nicht gesperrt, immer offen, damit ich gleich draufdrücken kann.
1: Wie geil.
0: Geil, also so loben wir uns das.
3: Und jetzt habe ich es anscheinend ja geschafft,
0: du mal durchzukommen. Hast Bock auf ein niegelnagelneues Mountainbike. Wäre das für dich oder für wen?
3: Nein, das wäre für meinen Sohn, den sein Rad, das passt nicht mehr. Oh. Das haben wir jetzt verkaufen müssen. Und ja, heutzutage ist ja nur noch E-Scooter angesagt.
1: Ja.
3: Und so würde ich ihm sagen, ja, hier, jetzt hast du ein neues Fahrrad. Und der E-Scooter bleibt einfach mal von den 4 Wochen im Monat, bleibt der E-Scooter 2 Wochen stehen. Und dann kannst du 2 Wochen Fahrrad fahren und 2 Wochen E-Scooter fahren. Und
0: sehr,
3: meine Stromrechnung geht wieder runter.
0: Sehr gute erzieherische Maßnahme.
1: Wie heißt dein Sohn eigentlich?
3: Joel.
0: Wir packen dich auf jeden Fall in unseren Lostopf für Freitag. Und mit ein bisschen Glück gibt's für deinen Sohnemann ein neues Bike.
3: Ja, super. Das freut mich. Danke.
0: Und es kann jederzeit wieder soweit sein.

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0: 5:05. Ich bin Sönke Röhling. Schönen guten Morgen. Ein gemeinsamer Kampfjet von Deutschland und Frankreich, den wird es nicht geben. Berlin und Paris sind zu dem Schluss gekommen, dass die entsprechenden Firmen nicht zusammenfinden. Das milliardenschwere Prestigeprojekt war vor knapp 10 Jahren vereinbart worden. Die Zahl politisch motivierter Straftaten geht offenbar weiter nach oben. Laut Welt am Sonntag zeigt das der neue Jahresbericht, den Innenminister Dobrindt und BKA-Chef Münch heute vorstellen. Mindestens 85.000 politisch motivierte Straftaten hat es demnach im vergangenen Jahr gegeben. In keiner anderen Großstadt in Deutschland sind die Menschen so glücklich wie in Erfurt. Das zeigt der neue Glücksatlas. Die Stadt punktet vor allem mit günstigen Mieten und einer guten wirtschaftlichen Lage. Auf Erfurt folgen Augsburg und Düsseldorf in dem Ranking. Schlusslicht ist Rostock. Die USA haben einem WM-Schiedsrichter aus Somalia die Einreise verweigert. Der 34-Jährige hätte als erster somalischer Schiedsrichter überhaupt zum Einsatz kommen sollen. Jetzt wird er bei der WM nicht dabei sein, heißt es von der FIFA. Warum ihm die Einreise verweigert wurde, ist unklar.
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2: Die aktuellen Temperaturen in Bremen, wie gesagt, 13 Grad. In Tossens, in der Wesermarsch auch 13. Maximal 18 Grad sind heute drin. Dazu wird es wechselhaft. Die Sonne guckt immer mal raus, kann heute aber auch immer wieder nass werden oder sogar gewittern.
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3: Vorsicht, ein Unfall auf der A29 Alhorner Heide Richtung Oldenburg zwischen Sandkrug und Kreuz Oldenburg Ost. Hier staut es sich auch schon. A1 Osnabrück Richtung Bremen zwischen dem Dreieck Alhorner Heide und Wildeshausen 4 Kilometer Stop and Go. A1 Osnabrück Richtung Bremen zwischen Brinkum und Asten 5 Kilometer Stau. Auch in der Gegenrichtung zwischen Uphusen Bremen Mahndorf und Himmeling 4 Kilometer Stop and Go vor der Baustelle. A27 Bremen Richtung Bremerhaven zwischen Bremerhaven Süd und Wulsdorf 3 Kilometer Stau. B75, B6 Delmenhorst Richtung Bremen zwischen Delmenhorst Stickgras und dem Utbremer Kreisel Stop and Go. Und in Bremen ist die Wallerheerstraße zwischen Stiftstraße und Lieselotte-Thoma-Müller-Straße in beiden Richtungen nach einem Unfall gesperrt. Auch bei den Straßenbahnlinien 2 und 10 kommt es zu Einschränkungen. Geblitzt wird bei uns in Bremen auf der Richard-Bolian-Allee stadtauswärts auf Höhe der Berliner Freiheit. In Bremen auf der Parkallee stadteinwärts kurz vor der Polizei und im Landkreis Cuxhaven in Nordholz auf der Wannhödener Straße am Campingplatz in beide Richtungen. Sabrina, Patrick, Steffi und Flo, vielen Dank fürs Bescheidgeben. Unsere kostenlose Hotline für deine Blitzer- und Verkehrsupdates 0800 10 22 400.

Einen schönen guten Morgen. Gesa und Markus sind hier. Rein geht's in die beste Stunde des Tages. Jeden Tag zwischen 9 und 10 bekommst du bei uns die Sounds aus den 2000ern und 2010ern. Los geht's mit einem richtigen Brett aus den 2000ern. Hier ist Ida Korn, Fede Legrand mit Let Me Think About It.

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1: 9:03.
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1: Die Sounds aus den 2000ern und 2010ern. Und ich verrate dir jetzt mal ein DJ-Geheimnis, Kesa.
3: Ja.
1: Ich war ja auch lange als DJ unterwegs.
3: Richtig.
1: Und habe da viele, viele Sachen erlebt. Und
3: okay,
1: eine Sache hat immer funktioniert. Und das war egal, wo ich aufgelegt habe. Jedes Mal, wenn dieser Song lief, sind alle ausgerastet. Also, was heißt, ich erzähle ein Geheimnis. Es ist eigentlich ein offenes Geheimnis, dass dieser Song wirklich wie ein Brett funktioniert. Also, ich habe dann immer die Musik ausgemacht, so.
3: Mhm.
1: Dann gesagt, so, seid ihr ready? Habt ihr Bock zu feiern?
3: Yeah!
1: Und dann

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1: Weiter geht's mit einem richtigen Classic aus den 2000ern, der auch heute bei mir immer noch irgendwie einiges auslöst. Unter die Haut geht auf jeden Fall. Where is the Love von den Black Eyed Peas? Anfang der 2000er war der Track ja nicht nur ein Riesenhit, sondern auch so ein richtiges Statement.
0: Ja.
1: Mit einer Message, die ja leider heutzutage immer noch aktuell ist.
0: Wo ist sie denn, die Liebe? Nicht?
1: Ja, zumindest sind die Jungs und Mädels jetzt bei uns im Radio.

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9: Bremen rüstet sich gegen Hochwasser. Unter anderem sollen Deiche und Anlagen, die vor Hochwasser schützen, überprüft und modernisiert werden. Dafür sollen bis 2029 knapp 3 Millionen Euro investiert werden, teilte das Umweltressort mit. Etwa die Hälfte kommt vom Bund. Mitten in der Bremer Innenstadt gibt es jetzt eine neue Baustelle. Der Ansgari-Kirchhof wird saniert. Der Platz soll barrierefrei werden, dafür wird das Pflaster erneuert. Außerdem wird die Infrastruktur für Veranstaltungen und Gastronomie modernisiert. Das Geld für den Umbau kommt unter anderem vom Bund. Fertig sein soll der neue Ansgari-Kirchhof noch vor dem Tag der Deutschen Einheit am 3. Oktober. In Bremen finden ja in diesem Jahr die zentralen Feierlichkeiten statt. Erdbeeren selber pflücken wird immer beliebter. Seit dem Wochenende geht das wieder, teilte die Vereinigung der Spargel- und Beerenanbauer in Niedersachsen mit. Auch die Qualität spielt in diesem Jahr mit. Während sich die Erdbeeren der Hochsaison nähern, geht es beim Spargel in den Endspurt. Die Saison endet offiziell am 24. Juni, dann wird das Gemüse nicht mehr gestochen. News aus deiner Region haben wir wieder in einer Stunde für dich.
10: Gisa, schlechte Nachrichten. Damit endet ja auch die Saison der Hollandaise.
11: Das ist. Ich möchte nicht drüber reden, das betrifft mich persönlich.
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11: Aber das ist ja auch etwas, was, wenn man erwachsen wird, merkt, die gibt es ja immer im Regal. Das heißt, man darf ja auch mal diese Regeln, die von seinen Eltern, nee, die essen wir nur zu Spargel. Nein, ich kann sie auch so kaufen.
10: Auch und dann mal zum Kuchen.
11: Auch mal trinken einfach, mit dem Strohhalm rein. So, durchwachsen wird der Dienstag. Heute guckt immer mal die Sonne raus, es kann aber auch immer wieder regnen oder sogar gewittern. Insgesamt wird es eher ungemütlich bei 18 Grad maximal. Aktuell in Bremen-Teneva 13 Grad, in Sandkrug im Kreis Oldenburg auch 13.
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10: Vorsicht, einen Unfall auf der A29 Alhorner Heide Richtung Oldenburg zwischen Sandkrug und Kreuz Oldenburg Ost. A1 Osnabrück Richtung Bremen zwischen Brinkum und Asten. 4 Kilometer Stau vor der Baustelle. Und A28 Oldenburg Richtung Bremen zwischen Hatten und Hude 3 Kilometer Stau. Geblitzt wird heute Morgen bei uns in Bremen auf der Richard-Bojan-Allee stadtauswärts auf Höhe der Berliner Freiheit. In Bremen auf der Parkallee stadteinwärts kurz vor der Polizei und im Landkreis Cuxhaven in Nordholz auf der Wannhödener Straße am Campingplatz in beide Richtungen. Dankeschön an Sabrina und Patrick fürs Bescheid geben. Unsere kostenlose Hotline für deine Blitzer und Verkehrsupdates 0800 10 22 400. Kommt gut in den Dienstag mit Energy Bremen und der Happy Hour. Das sind die Sounds aus den 2000ern und 2010ern.

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Barbra Streisand.

0: Dieser Song hat gerade für ganz viel Begeisterung hier im Studio gesorgt. Dark Souls, Barbra Streisand. 9.36 Uhr haben wir es. Ja, muss man ganz zu Ende spielen.
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0: Ihr habt schon gehört, Elena vom Vormittag ist da.
2: Hallo.
0: Hallöchen. Na, du hast eine Story zu dem nächsten Track, der kommt. Wir verraten schon mal, welcher es ist. Die Pussycat Dolls, don't ya?
2: Ja, geiler Song erstmal, sowieso klar. Mhm, ja. Früher, als ich so 10 Jahre alt war, da habe ich zu dem Musikvideo immer so abgedanced von MTV, ne? Immer mitgetanzt und mitgesungen. Und ich habe mich dann im Nachgang so gefragt, ja, man weiß ja so als Kind gar nicht, was man da eigentlich singt. Also richtig.
3: Allerdings. Don't you wish a girlfriend was hard like me. Und ich bin so,
0: mit 10 Jahren, geil. Und deine Eltern so, mach mal, alles gut.
2: Genau.
0: Die singen da über Freundschaft und so.
2: Ja, genau.
0: Elena gleich am 10 im Vormittag, vorher die Pussycat Dolls. Don't Sharp.

Kurz dazwischen, Vorsicht auf der A29 Alhorner Heide Oldenburg. Ein Geisterfahrer zwischen Sandkrug und Kreuz Oldenburg Ost. In beiden Richtungen aufpassen. Euch kommt hier ein Geisterfahrer entgegen. Nicht überholen. Vorsicht in beiden Richtungen. A29 Alhorner Heide Oldenburg zwischen Sandkrug und Kreuz Oldenburg Ost kommt euch ein Fahrzeug entgegen.

0: Was für ein unfassbar geiler Song. Pitbull mit Hotel Room Service aus dem Jahr 2009.
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0: In der nächsten halben Stunde fliegen wir mal zurück ins Jahr 2016. 26, mein Gott. Ed Sheeran und Martin Garrix haben nämlich dieses Jahr, im Jahr 2026, diesen Song hier rausgebracht. Repeated heißt er. Und es geht entspannt weiter mit Dave und Thames und Rain Dance.
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3: 5:10. Ich bin Sönke Röhling. Schönen guten Tag. Die Lebenszufriedenheit der Bremer ist gestiegen, das zeigt der SKL-Glücksatlas. Damit hat die Stimmung wieder das Vor-Corona-Niveau erreicht. Weil andere Städte aber noch stärker zulegten, fällt Bremen in dem Ranking der 40 größten deutschen Städte um einen Platz auf Rang 32 zurück. Deutschland und Frankreich stoppen ihr gemeinsames Kampfjet-Projekt. Hintergrund ist auch ein Führungsstreit bei den zuständigen Unternehmen. Eigentlich sollte der Kampfjet ab 2040 das Rückgrat der deutsch-französischen Luftverteidigung sein und ältere Modelle ablösen. Die SPD will die Kontrollen an den deutschen Grenzen schrittweise aufheben. Wenn am Freitag die schärferen EU-Asylregeln in Kraft treten, brauche es sie nicht mehr, so der SPD-Innenpolitiker Fiedler gegenüber der Mediengruppe Bayern. Die Union will dagegen noch weiter an den Kontrollen festhalten. Die DFB-Elf ist in ihrem WM-Quartier angekommen und bereitet sich auf das erste Spiel am Sonntag vor. Am ersten Training hat auch Manuel Neuer teilgenommen. Unterdessen wird in Deutschland, anders als bei der Winter-WM in Katar vor 4 Jahren, Public Viewing wieder eine größere Rolle spielen. Fast jeder Zweite will die Spiele mit anderen auf Großbildleinwand verfolgen, zeigt eine Umfrage. Der Hotel- und Gaststättenverband erwartet spürbar mehr Umsatz.
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0: Heute gibt's von allem etwas. Ein bisschen mehr Regen ist dabei, viele Wolken und die Sonne guckt auch ab und zu mal durch. Dazu gibt's 18 Grad maximal. Aktuell haben wir 14 Grad in Bremen-Kattenturm und 14 sind's auch in Bremerhaven-Schifferdorfer Damm.
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0: Erstmal gibt's die Entwarnung von der A29 Ahlhorner Heide Oldenburg. Da ist kein Geisterfahrer mehr unterwegs. Wir haben Stau auf der A1 Osnabrück Richtung Bremen. Zwischen Ahlhorner Heide und Wildeshausen West. Oh, die ist gerade gesperrt nach einem Unfall. Und die Umleitung führt Richtung Delmhorst über die A29 und Ahlhorn. Dann haben wir Stau auf der A1 Osnabrück Richtung Bremen. Zwischen Brinkum und Arsten 3 Kilometer Stau vor der Baustelle. Die A28 Oldenburg Richtung Bremen. Zwischen Hatten und Hude 3 Kilometer Stau. Dann wird noch geblitzt. In Bremen auf der Richard-Bollian-Allee statt auswärts auf Höhe der Berliner Freiheit. Nochmal in Bremen auf der Parkallee statt einwärts kurz vor der Polizei. Und in Bremen Konsul-Schmidt-Straße hinter dem Zollhaupthaus statt auswärts. Im Landkreis Cuxhaven wird noch geblitzt. In Nordholz auf der Wannhödener Straße am Campingplatz in beide Richtungen. Und im Landkreis Verden am Euterdamm in Richtung Bremen beim Reiterhof. Da darfst du 70 fahren. Danke an Sabrina und Patrick, Günther, Steffi, Flo und Wolle fürs Melden. Unsere kostenlose Hotline für deine Blitzer- und Verkehrsupdates 0800 10 22 400. Jetzt habe ich noch eine Vermisstenmeldung. Seit gestern Morgen wird die 15-jährige Emily aus Elisabethfehn im Landkreis Kloppenburg vermisst. Sie ist ca. 1,63 groß, schlank, hat lange braune Haare und hat zuletzt eine schwarze Jogginghose, weiße Nike-Schuhe und wahrscheinlich einen rosa Hoodie getragen. Hinweise bitte direkt an die Polizei.
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0: 1:50 ist es jetzt und wir haben gerade so viel weggeschnackt. Ich würde sagen, wir starten direkt rein mit einem super tollen, super positiven Song. Das ist Summer und Homewrecker. Und ich bin Elena. Moini.

12 Jahre hat dieser Song gebraucht, um endlich das Licht der Welt zu erblicken. Du hörst Energy Bremen um 5 Minuten nach 10. Das ist Martin Garrix und Ed Sheeran. Die waren schon 2014 zusammen im Studio und haben Repeated aufgenommen. Damals hieß er noch Rewind Repeated. Und ja, 12 Jahre lang haben die Plattenfirmen echt Heckmeck gemacht. Die konnten sich nämlich einfach nicht einigen. Rechtlich, timingmäßig, wann soll er denn jetzt veröffentlicht werden und wer soll da am meisten von profitieren? Aber jetzt haben sie es endlich geschafft und wir werden belohnt. Halleluja! 12 Jahre später, Martin Garrix und Ed Sheeran mit Repeated gibt's jetzt neu bei Energy Bremen.

0: Das Deutschland-Trikot liegt schon bereit und wir gehen rein ins WM-Fieber. Du hast Energy Bremen, Viertel nach 10 haben wir's. Ganz groß in dieser Zeit sind ja auch die Tipprunden. Freddy aus dem Energy Bremen-Team ist absoluter WM-Tipp-Fan und kennt so diese typischen Tipp-Typen.
1: Der Statistikstreber.
2: Also, wenn man jetzt die letzten 8 direkten Duelle, die Expected Goals-Werte und die Passquote unter Druck einrechnet
1: und tippt dann 1:1. Ja, danke. Auf so einen Wahnsinnstipp muss man erstmal kommen. Dann gibt's den Bauchgefühl-Tipper. Null Ahnung, aber komplett überzeugt.
2: Heute ein klares 3:0.
0: Wieso?
2: Weiß ich nicht. Fühl dich einfach, hab ich im Urin.
1: Und meistens trifft er damit auch noch voll ins Schwarze. Und natürlich gibt's auch noch den Patrioten. Deutschland gegen Frankreich, Spanien oder Niederlande, völlig egal.
2: Wenn wir kompakt stehen und die Chancen nutzen, gewinnen wir das Schwarz-Rot-Gold.
1: Klar, wenn du das sagst.
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2: Im niedersächsischen Wattenmeer werden ab heute wieder die Seehunde gezählt. Jette Koch aus der Redaktion. In den nächsten 2 Monaten sind insgesamt 10 Flüge entlang der Küste geplant.
3: Gezählt wird bei Niedrigwasser. Dann kann man die Seehunde gut auf den Sandbänken erkennen. Ehrenamtliche Jäger zählen die Tiere aus der Luft. Begleitet werden sie von Wissenschaftlern, die gleichzeitig gucken, ob es den Tieren gut geht. Die Bestände bleiben insgesamt auf hohem Niveau. Im vergangenen Jahr wurden gut 8.400 Seehunde gezählt. Im Jahr davor waren es sogar etwas mehr. Deutlich gestiegen ist erfreulicherweise die Zahl der Jungtiere. Davon gab es zuletzt mehr als 2.300.
2: Es war lange Zeit ein gut gehütetes Geheimnis, wie Niedersachsen künftig für sich wirbt. Jetzt steht der neue Slogan fest. Er lautet: Das ist groß. Mit diesen Worten will sich das Bundesland ab sofort in einer millionenschweren Standortkampagne präsentieren. Bisher hat Niedersachsen mit den Worten Niedersachsen klar für sich geworben. Da hat wohl auch die Polizei nicht schlecht gestaunt. Am Sonntagmorgen gegen 7:45 haben Zeugen auf der Hauptstraße in Hemmoor im Landkreis Cuxhaven einen Autofahrer gemeldet, der in Schlangenlinien unterwegs war. Die Polizei traf den 47-Jährigen zu Hause an und ließ ihn pusten. Er hatte fast 4 Promille. Einen Führerschein hatte der Mann nicht mehr, den hatte er erst eine Woche vorher verloren, wegen Alkohol. News aus deiner Region haben wir wieder in einer Stunde für dich.
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4: 15 Grad haben wir aktuell in Norden Hamm und 15 sind es in Bremen-Blumenthal. Es bleibt leider ein verregneter Dienstag. Immer wieder Schauer und viele Wolken sind dabei, bei 18 Grad maximal. Die gute Nachricht ist immerhin, die Sonne kommt zwischendrin auch mal raus.
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4: Wir starten mit einer Sperrung von der A1 Osnabrück Richtung Bremen. Ist zwischen Ahlhorner Heide und Wildeshausen West nach einem Unfall gesperrt. Die Umleitung führt in Richtung Delmenhorst über die A29 und Ahlhorn. Dann noch eine Warnmeldung von der A1 Bremen Richtung Osnabrück. Zwischen Bremen-Hemeling und Bremen-Arsten, da gab es einen Unfall und da sind gerade Gegenstände auf der Fahrbahn. Nochmal die A1 Osnabrück Richtung Bremen. Zwischen Brinkum und Arsten 3 Kilometer Stop and Go vor der Baustelle. Dann haben wir nochmal Stau auf der A28 Oldenburg Richtung Bremen. Zwischen Hatten und Hude sind es 3 Kilometer. Geblitzt wird. 3-mal in Bremen, 1-mal auf der Richard-Bollian-Allee stadtauswärts auf Höhe der Berliner Freiheit, auf der Parkallee stadteinwärts kurz vor der Polizei und auf der Konsul-Schmidt-Straße hinter dem Zollhaupthaus stadtauswärts wird gelasert. Im Landkreis Cuxhaven stehen sie in Nordholz auf der Wannhödener Straße. Am Campingplatz wird in beide Richtungen geblitzt. Und im Landkreis Verden am Euterdamm in Richtung Bremen beim Reiterhof. Da darfst du 70 fahren. Sabrina und Patrick, Günther, Steffi, Flo und Wolle, danke euch fürs Melden. Unsere WhatsApp-Nummer für deine Blitzer- und Verkehrsupdates: 0173 685 712. 11:01 ist es jetzt. Ich bin Elena. Komm gut durch den Dienstag.
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Linkin Park mit What I've Done. Das passt schon mal hier zu dieser Stimmung, die wir jetzt hier haben. Immer wieder Regen und grau ist es bei uns heute. Es ist doch eine Traurigkeit. Du hast Energy Bremen, gleich haben wir es 20 Minuten vor 11. Lass uns doch jetzt einfach mal versuchen, ein bisschen positiv zu denken. Denn der Sommer hat ja gerade erst angefangen. Ich sehe uns schon bald wieder am See planschen. Wir essen schön Eis auf der Parkbank. Ne, und dann hier fahren wir ein bisschen Fahrrad in der Sonne. Es ist doch einfach nur schön. Es kommen also wieder bessere Zeiten. So viel steht mal fest. Und das weiß auch Robin Schulz ganz genau. Mit seinem Song Better Times besingt er das jetzt für uns. Robin Schulz mit Better Times, neu bei Energy Bremen.

0: Time High. Quizfrage bei Energy Bremen um 13:45. Was ist groß? A. Ein Flugzeug. B. Ein Haus. C. Ein Lastwagen. Oder D. Niedersachsen. Wir loggen mal ein. D. Niedersachsen. Und das ist richtig. Das ist nämlich seit gestern der neue Slogan von Niedersachsen. Der heißt Niedersachsen, das ist groß. Ich würde mal sagen, das Größte an der ganzen Kampagne ist wohl, naja, die Kosten. 10 Millionen Euro kostet das Ganze. Ist ganz schön happig. Deswegen wollten wir mal wissen, was ist denn eure Meinung dazu?
1: Dass Geldverschwendung ist und dass man das halt einfach so lassen können, wie es gewesen ist. Wir brauchen das Geld für andere Dinge.
2: Für 10 Millionen Euro hätte ich definitiv andere Verwendungszwecke gehabt.
3: Also ich finde, das ist typisch Behörde. Viel Geld für nichts.
4: Ja, ist ein Statement, aber ein ziemlich teures, ne? Aber ich würde sagen, es ist auf jeden Fall jetzt mal, was klar nach vorne spricht. Und die Niedersachsen sollen sich nicht so unterordnen, weil was ist klar? Und das ist groß, finde ich, ist nochmal ein größeres Statement für Niedersachsen.
0: Okay, also die Meinungen gehen schon ein Stück weit auseinander. Was ist denn deine Meinung dazu, zu dem neuen Slogan Niedersachsen, das ist groß? Schick doch mal eine WhatsApp an die 0173 685 712.
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2: Gleich wird's hier richtig sommerlich und auch ein bisschen muckelig bei Energy Bremen.
3: Und am Ende der Straße steht ein Haus am See.
2: Peter Fox mit Haus am See gibt's gleich bei uns. Außerdem geht's nochmal auf den Laufsteg für uns. Daichi und Lady Gaga mit Runway ist auch gleich mit dabei.
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4: 5:55. Ich bin Sönke Röhling. Schönen guten Tag. Im vergangenen Jahr sind in Deutschland so viele politisch motivierte Straftaten registriert worden wie noch nie. Laut Bundeskriminalamt waren es knapp 86.000. Bei etwa der Hälfte der Straftaten waren es Rechtsextreme oder rechte Täter. Den größten Anstieg gab es aber im linksextremen Bereich. Erfurt ist die Stadt mit den glücklichsten Einwohnern in Deutschland. Im Städteranking des Glücksatlas belegt Erfurt zum ersten Mal Platz 1. Dahinter folgen Augsburg und Krefeld. Laut der Studie ist die Lebenszufriedenheit in den Großstädten auch generell weiter gewachsen. Mal eben die Nachrichten checken oder jemanden anrufen. Das Handy am Steuer ist für viele eine gefährliche Angewohnheit geworden. Laut einer ADAC-Umfrage hatte mehr als die Hälfte der Autofahrer während der Fahrt schon mal das Handy in der Hand. Das Unfallrisiko werde häufig unterschätzt, so der ADAC. Nach massiven Hygienemängeln im Lebensmittelbereich beim Fußballprofiteam bei Werder Bremen ist die Küchenbelegschaft ausgetauscht worden. Das Gesundheitsamt der Stadt hatte im März die Zustände in der Küche sowie in den Kühl- und Lagerräumen beanstandet. Seitdem wurde der Bereich auch umfangreich saniert.
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2: Heute ist mal wieder so ein Tag, wo man sich nach Feierabend kein schlechtes Gewissen machen muss, wenn man sich einfach nur aufs Sofa chillt. Weil heute, es bleibt so, viele Wolken, immer wieder Schauer. Bisschen Sonne blitzt auch mal durch, immerhin. Dazu maximal 18 Grad. 15 haben wir gerade in Bremen-Gröpeling und 15 in Tossens im Landkreis Wesermarsch.
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2: Mit einer Warnmeldung von der A1 Osnabrück Richtung Bremen. Zwischen Kloppenburg und dem Dreieck Ahlhorner Heide gab es einen Unfall und die Unfallstelle ist noch nicht abgesichert. Dann haben wir eine Sperrung. Auf der A1 Osnabrück Richtung Bremen ist zwischen Ahlhorner Heide und Wildeshausen West nach einem Unfall gesperrt. Die Umleitung führt Richtung Delmhorst über die A29 und Ahlhorn. Dann haben wir nochmal Stau auf der A1 Osnabrück Richtung Bremen. Zwischen Brinkum und Asten 3 Kilometer Stop and Go vor der Baustelle. Außerdem A28 Oldenburg Richtung Bremen. Zwischen Hatten und Hude sind es 3 Kilometer Stau. Geblitzt wird noch. In Bremen dreimal auf der Richard-Bullian-Allee statt auswärts auf Höhe der Berliner Freiheit. Auf der Parkallee wird gelasert statt einwärts kurz vor der Polizei. Und auf der Konsul-Schmidt-Straße wird hinter dem Zollhaupthaus geblitzt, auch statt auswärts. Dann im Landkreis Cuxhaven, Nordholz, Wannhödener Straße, am Campingplatz stehen sie in beide Richtungen. Und im Landkreis Verden am Euterdamm in Richtung Bremen beim Reiterhof, da sind 70 erlaubt. Sabrina und Patrick, Günther, Steffi, Flo, Wolle und Tobi, ich danke euch fürs Melden. Unsere kostenlose Hotline für deine Blitzer und Verkehrsupdates 0800 10 22 400. Jetzt habe ich noch eine Vermisstenmeldung. Seit gestern Morgen wird die 15-jährige Emily aus Elisabethfehn im Landkreis Kloppenburg vermisst. Sie ist ca. 1,63 groß, schlank, hat lange braune Haare und hat zuletzt eine schwarze Jogginghose, weiße Nike-Schuhe und wahrscheinlich einen rosa Hoodie getragen. Hinweise bitte direkt an die Polizei.
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2: 11:02 ist es jetzt und ich sag's euch, wie es ist. Die nächste halbe Stunde wird gut. Wir haben Lady Gaga und Daichi dabei. One Republic. Wir haben alle Farben dabei. Peter Fox, My Love. Und wir starten direkt rein mit Alex Warren und Fever Dream. Ich bin Elena. Moini.
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Also das Wetter, das will heute einfach nicht so richtig mitspielen, wie wir das wollen, ne? Du hast Energy Bremen, 11:03 ist es. Aber sie kommen noch, die warmen Sommertage. Dann können wir endlich mal wieder den Grill anschmeißen und mit der Familie schön im Garten sitzen. Im besten Fall jetzt, wo die WM auch losgeht, können wir noch ein bisschen Public Viewing draußen gucken. Also ich sehe das von meinem geistigen Auge. Es wird ganz viel Quality Time bald geben und wir werden schön draußen sitzen. Und mit diesem einen bestimmten Song, da können wir es doch jetzt schon fühlen und riechen. Ah, es riecht nach einem warmen Sommertag. Peter Fox mit Haus am See gibt ja doch den perfektesten Vibe überhaupt. Und den gibt's jetzt bei Energy Bremen.

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0: Achtung, jetzt wird's ein bisschen hot hier bei Energy Bremen. Viertel nach elf ist es. Geiles Gestell, ledriger Sattel und Felgen. Die sind nicht von dieser Welt.
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0: Ich weiß ja nicht, woran du jetzt gedacht hast, aber es geht natürlich um unser niegelnagelneues Mountainbike. Diesen Juni hauen wir eins nach dem anderen raus. Damit du dein Sommer-Upgrade aber auch bekommen kannst, musst du eins tun: ganz viel Energy Bremen hören und auf unseren Sommerhit achten. Und sobald der Hit läuft, schnell anrufen. Das hat heute Morgen auch Sven aus Stur gemacht. Wäre das Fahrrad denn für dich, Sven?
2: Nein, das wäre für meinen Sohn, den sein Rad, das passt nicht mehr. Oh. Das haben wir jetzt verkaufen müssen. Und heutzutage ist ja nur noch E-Scooter angesagt.
0: Ja.
2: Und so würde ich ihm sagen, ja, hier, jetzt hast du ein neues Fahrrad. Und der E-Scooter bleibt einfach mal von den 4 Wochen im Monat, bleibt der E-Scooter 2 Wochen stehen. Und dann kannst du 2 Wochen Fahrrad fahren und 2 Wochen E-Scooter fahren. Und
3: sehr,
2: meine Stromrechnung geht wieder runter.
3: Sehr gute erzieherische Maßnahme.
0: Sven ist schon mal im Lostopf und wenn

0: mit 1000 Tattoos bei Energy Bremen um 5 Minuten vor 11:30. An der Oldenburger Hafenpromenade ist ein Katamaran komplett abgebrannt. Zeugen haben gesehen, dass zwei Personen einen Gegenstand auf den Katamaran geworfen haben. Deswegen sieht gerade alles nach Brandstiftung aus. Kurze Zeit später hat die Polizei zwei Männer gestellt und gegen sie wird jetzt ermittelt. Noch mehr aus deiner Region gibt's in einer Minute bei Lars.
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7: Kontrollen in Bremer Pflegeeinrichtungen haben erschreckende Mängel aufgedeckt. Das geht laut Weser-Kurier aus einem Bericht der Wohn- und Betreuungsaufsicht hervor. Jette Koch aus der Redaktion. Die WBA hat ihre unangekündigten Kontrollen in den Jahren 2024 und 2025 verstärkt und dabei auch deutlich mehr Mängel festgestellt.
8: Bei 400 Überprüfungen wurden knapp 700 Mängel festgestellt. Es geht zum Beispiel um schlechte Wundversorgung. Auch wurden Bewohnerinnen und Bewohner, ohne dass die rechtlichen Voraussetzungen vorlagen, eingesperrt. Der Bericht hat auch ergeben, dass Bäder zweckentfremdet wurden, sodass Vollbäder nicht mehr möglich waren. Viele Beanstandungen gab es auch bei der Wohnqualität. So waren die Fronten von Möbeln abgeplatzt oder Terrassenplatten uneben.
7: Die Lebenszufriedenheit der Bremerinnen und Bremer ist in diesem Jahr leicht gestiegen, bleibt aber unter dem Bundesdurchschnitt. Das geht aus dem SKL Glücksatlas hervor. Weil andere Großstädte aber stärker zugelegt haben, fällt Bremen um einen Platz auf Rang 32 zurück. Hannover ist auf Platz 29 gelandet. Die glücklichste Großstadt Deutschlands ist Erfurt, Rostock ist Schlusslicht. In Bremerhaven ist die Klappbrücke über den Verbindungskanal zwischen dem alten und neuen Hafen aus Sicherheitsgründen langfristig gesperrt worden. Die Holzpfähle des Kanals sind nicht mehr tragfähig. Die Sperrung betrifft nicht nur Autos, sondern auch Fußgängerinnen und Fußgänger. Der Verkehr wird umgeleitet. Für Fußgänger soll eine provisorische Brücke gebaut werden. News aus deiner Region haben wir wieder in einer Stunde für dich.
0: Es ist relativ ungemütlich heute. 18 Grad gibt's maximal, dazu immer wieder Regenschauer und viele Wolken. Aber immerhin, auch die Sonne schafft's immer wieder durch. Aktuell haben wir 16 Grad in Oldenburg-Drilake und 16 in Bremen-Arbergen.
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0: Da haben wir eine Sperrung. Die A1 Osnabrück Richtung Bremen ist zwischen Alhorner Heide und Wildeshausen West nach einem Unfall immer noch gesperrt. Die Umleitung führt aber Richtung Delmhorst über die A29 und Alhorn. Dann haben wir noch Stau auf der A1 Osnabrück Richtung Bremen. Zwischen Brinkum und Arsten 3 Kilometer Stop and Go vor der Baustelle. Dann haben wir noch die A28 Oldenburg Richtung Bremen. Zwischen Hatten und Hude sind es 3 Kilometer Stau. Geblitzt wird. Dreimal in Bremen, einmal auf der Richard-Bollian-Allee stadtauswärts auf Höhe der Berliner Freiheit, auf der Parkallee stadteinwärts kurz vor der Polizei und auf der Konsul-Smith-Straße hinter dem Zollhaupthaus, da wird stadtauswärts geblitzt. Im Landkreis Cuxhaven stehen sie noch, in Nordholz auf der Warnhödener Straße. Am Campingplatz wird in beide Richtungen geblitzt und im Landkreis Verden am Euterdamm in Richtung Bremen beim Reiterhof, da sind 70 erlaubt. Sabrina und Patrick, Günther, Steffi, Flo, Wolle und Tobi, ich danke euch fürs Melden. Unsere WhatsApp-Nummer für deine Blitzer- und Verkehrsupdates 0173 685 712. Jetzt haben wir es gleich 11:30. Ich bin Elena. Komm gut durch den Dienstag.
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0: Taylor Swift mit Shake It Off bei Energy Bremen. Gleich haben wir es 20 vor 12 und es geht durch den Dienstagvormittag. Wie immer mit guten Nachrichten und die gibt's mal wieder von Gesa aus der Morning Show.
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2: Die Kinder- und Jugendfeuerwehren bei uns in Niedersachsen boomen. Immer mehr Mädchen und Jungs machen mit. Mittlerweile sind es fast 55.000 Mitglieder. Seit 2024 ist diese Zahl nochmal um 2,5% gewachsen. Und was ich besonders cool finde, immer mehr sind Mädchen. 37% aller Mitglieder bei Kinder- und Jugendfeuerwehren sind zukünftige Feuerwehrfrauen.
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2: Gleich gibt's neue Musik von Olivia Rodrigo. Drop Dead heißt er. Erster Song aus ihrem neuen Album, was diesen Freitag rauskommt. Und die Single gibt's gleich schon mal für dich. Und das ist ja wohl ein All-Time-Favorite von uns allen, glaube ich. Seed mit Dickes B gibt's auch gleich in der nächsten halben Stunde.
3: Energy Bremen News. 5:05. Ich bin Sönke Röhling. Schönen guten Tag. Neuer Rekord bei den politisch motivierten Straftaten in Deutschland. Laut Bundeskriminalamt waren es im vergangenen Jahr knapp 86.000 Fälle, etwa doppelt so viele wie noch vor 10 Jahren. Innenminister Dobrindt nennt diese Zahlen alarmierend. Die SPD will die Kontrollen an den deutschen Grenzen schrittweise aufheben. Wenn am Freitag die schärferen EU-Asylregeln in Kraft treten, brauche es sie nicht mehr, so der SPD-Innenpolitiker Fiedler gegenüber der Mediengruppe Bayern. Die Union will dagegen noch weiter an den Kontrollen festhalten. Die Lebenszufriedenheit der Bremer ist gestiegen, das zeigt der SKL Glücksatlas. Damit hat die Stimmung wieder das Vor-Corona-Niveau erreicht. Weil andere Städte aber noch stärker zulegten, fällt Bremen in dem Ranking der 40 größten deutschen Städte um einen Platz auf Rang 32 zurück. Obwohl die Spiele der Fußball-WM wegen der Zeitverschiebung teils mitten in der Nacht stattfinden werden, sind wieder jede Menge Public Viewings geplant. Laut einer Umfrage will knapp die Hälfte der Fans dieses Jahr zusammen mit anderen schauen. Vor allem bei den unter 35-Jährigen ist Public Viewing beliebt.
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2: Heute ist von allem etwas dabei. Ein bisschen mehr Regen als alles andere, aber viele Wolken sind auch dabei und die Sonne ist aber auch immer mal wieder draußen. Dazu 18 Grad maximal. 16 Grad haben wir gerade in Bremen-Vegesack und 17 in Dangast im Landkreis Friesland.
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2: Geht los auf der A1 Osnabrück Richtung Bremen. Da ist zwischen Alhorner Heide und Wildeshausen West immer noch nach einem Unfall gesperrt. Die Umleitung führt Richtung Delmenhorst über die A29 und Alhorn. Dann haben wir Stau auf der A1 Osnabrück Richtung Bremen. Zwischen Brinkum und Arsten 3 Kilometer Stop and Go vor der Baustelle. Außerdem A28 Oldenburg Richtung Bremen. Zwischen Hatten und Hude immer noch 3 Kilometer Stau. Blitzer haben wir gesehen, oder habt ihr gesehen, in Bremen dreimal. Einmal auf der Richard-Bollian-Allee statt auswärts auf Höhe der Berliner Freiheit. Auf der Parkallee wird geblitzt statt einwärts kurz vor der Polizei. Konsul-Smith-Straße hinter dem Zollhaupthaus statt auswärts. Im Landkreis Cuxhaven wird geblitzt, in Nordholz auf der Wannhödener Straße am Campingplatz in beide Richtungen. Und im Landkreis Verden am Euterdamm in Richtung Bremen beim Reiterhof, da sind 70 erlaubt. Sabrina, Patrick, Günther, Steffi, Flo, Wolle und Tobi, danke euch fürs Melden. Unsere kostenlose Hotline für deine Blitzer- und Verkehrsupdates 0800 10 22 400. Jetzt habe ich noch eine Vermisstenmeldung. Seit gestern Morgen wird die 15-jährige Emily aus Elisabeth-Fehn im Landkreis Kloppenburg vermisst. Sie ist ca. 1,63 groß, schlank, hat lange braune Haare und hat zuletzt eine schwarze Jogginghose, weiße Nike-Schuhe und wahrscheinlich einen rosa Hoodie getragen. Hinweise bitte direkt an die Polizei.
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2: 2:40 haben wir es jetzt und es geht so langsam rein in die verfrühte Mittagspause. Ich hoffe, du gönnst dir jetzt mal was und vielleicht guckt ja auch gerade die Sonne bei dir raus. Dann empfehle ich, kurz einen Spaziergang zu machen, weil ja, der nächste Regenschauer ist schon quasi um die Ecke. Aber wir schaffen das schon, vor allem mit guter Musik. Holly Humberstone und To Love Somebody gibt's jetzt erstmal. Ich bin Elena, moini!

Diesen Freitag kommt endlich das neue Album von Olivia Rodrigo. Du hast Energy Bremen, 10 nach 12 ist es. Ja, und das heißt für uns, es ist mal wieder Zeit für ganz viele traurige Teenage-Love-Songs. Der Titel vom Album sagt's eigentlich auch schon. You seem pretty sad for a girl so in love. Das kann doch einfach nur toll werden. Das merkt man ja auch schon an ihrer aktuellen Single aus dem Album. Drop Dead heißt die. Und die gibt's jetzt. Olivia Rodrigo gibt's für ganz viel Vorfreude aufs neue Album. Neu bei Energy Bremen.

0: 20 nach 12 haben wir's und die beste Saison des Jahres startet wieder.
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0: Überall bei uns in der Region liegen die Seehunde auf den Sandbänken und kümmern sich um ihre Babys. Und heute starten die Seehund-Zählflüge wieder. 10 Flüge sind insgesamt vor der niedersächsischen Küste geplant. Und wir waren mit unterwegs. Und der Kapitän Tobias hat uns mit auf die MS Wappen von Cuxhaven genommen. Tobias, wie viele Seehunde gibt's denn eigentlich überhaupt zu sehen?
2: Wenn es die Tide zulässt, fahren wir zu den Seehundsbänken raus. Für gewöhnlich liegen dort 20 bis 40 Tiere auf der Seehundsbank. So 20 bis 40 Tiere am Tag, ja.
0: Gott, das ist wirklich so, so süß. Und wie man sich's denken kann, es ist natürlich auch eine richtige Attraktion für Touris.
3: Wir kommen aus der Schweiz und wir sind überwältigt von dieser Schifffahrt und den Seehunden.
4: Also wir kommen aus Aalen, so ein ganzes Stück weiter her. Und wir finden die Nordsee einfach toll und die Tiere, die hier leben. Und dann sind Seehunde natürlich, die gehören dazu. Die muss man dann gesehen haben.
5: Also ich komme aus Bremervörde. Wir sind hier gerade auf Klassenfahrt in Cuxhaven. Und das Coolste war das Seehundbaby, das war heute mein Highlight.
0: Einfach nur süß. Gerade werden die Seehunde wieder gezählt bei uns an den Küsten.
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8: Kontrollen in Bremer Pflegeeinrichtungen haben erschreckende Mängel aufgedeckt. Das geht laut Weser-Kurier aus einem Bericht der Wohn- und Betreuungsaufsicht hervor. Jette Koch aus der Redaktion. Die WBA hat ihre unangekündigten Kontrollen in den Jahren 2024 und 2025 verstärkt und dabei auch deutlich mehr Mängel festgestellt.
9: Bei 400 Überprüfungen wurden knapp 700 Mängel festgestellt. Es geht zum Beispiel um schlechte Wundversorgung. Auch wurden Bewohnerinnen und Bewohner, ohne dass die rechtlichen Voraussetzungen vorlagen, eingesperrt. Der Bericht hat auch ergeben, dass Bäder zweckentfremdet wurden, sodass Vollbäder nicht mehr möglich waren. Viele Beanstandungen gab es auch bei der Wohnqualität. So waren die Fronten von Möbeln abgeplatzt oder Terrassenplatten uneben.
8: Die Lebenszufriedenheit der Bremerinnen und Bremer ist in diesem Jahr leicht gestiegen, bleibt aber unter dem Bundesdurchschnitt. Das geht aus dem SKL Glücksatlas hervor. Weil andere Großstädte aber stärker zugelegt haben, fällt Bremen um einen Platz auf Rang 32 zurück. Hannover ist auf Platz 29 gelandet. Die glücklichste Großstadt Deutschlands ist Erfurt, Rostock ist Schlusslicht. In Bremerhaven ist die Klappbrücke über den Verbindungskanal zwischen dem alten und neuen Hafen aus Sicherheitsgründen langfristig gesperrt worden. Die Holzpfähle des Kanals sind nicht mehr tragfähig. Die Sperrung betrifft nicht nur Autos, sondern auch Fußgängerinnen und Fußgänger. Der Verkehr wird umgeleitet. Für Fußgänger soll eine provisorische Brücke gebaut werden. News aus deiner Region haben wir wieder in einer Stunde für dich.
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11: Los geht's mit den aktuellen Temperaturen. 16 Grad sind es in Lilienthal im Landkreis Osterholz und 16 auch in Sandkrug im Landkreis Oldenburg. Es bleibt heute ein verregneter Dienstag. Immer wieder Schauer und viele Wolken sind dabei bei 18 Grad maximal. Aber das Gute ist, die Sonne kommt zwischendrin auch immer mal raus.
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11: Geht los mit einer Sperrung. Die A1 Osnabrück Richtung Bremen ist zwischen Ahlhorner Heide und Wildeshausen West immer noch nach dem Unfall gesperrt. Die Umleitung führt in Richtung Delmhorst über die A29 und Ahlhorn. Stau haben wir außerdem auf der A1 Osnabrück Richtung Bremen. Zwischen Brinkum und Arsten 3 Kilometer Stop and Go vor der Baustelle. Die A29 Ahlhorner Heide Richtung Oldenburg. Zwischen Sandkrug und Kreuz Oldenburg Ost sind es 2 Kilometer Stau. Und die A28 Oldenburg Richtung Bremen. Zwischen Hatten und Hude sind es 4 Kilometer Stau. Geblitzt wird. Dreimal in Bremen, einmal auf der Richard-Bollian-Allee stadtauswärts auf Höhe der Berliner Freiheit. Dann auf der Parkallee stadteinwärts kurz vor der Polizei. In Bremen wird noch auf der Konsus-Mitt-Straße geblitzt, hinter dem Zollhaupthaus stadtauswärts. Im Landkreis Cuxhaven wird gelasert, in Nordholz auf der Wannhödener Straße, am Campingplatz in beide Richtungen. Und im Landkreis Verden, Euterdamm Richtung Bremen beim Reiterhof, da sind 70 erlaubt. Sabrina und Patrick, Günther, Steffi, Flo, Wolle und Tobi, ich danke euch allen fürs Melden. Unsere WhatsApp-Nummer für deine Blitzer- und Verkehrsupdates 0173 685 712. 2 Minuten vor 1 ist es. Ich bin Elena. Mach dir eine schöne Mittagspause. Moini.
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0: ganze Club zusammen runtergeht, dann weißt du auf jeden Fall, das kann nur dieser Song hier sein. Flowrider mit Ride Round bei Energy Bremen um 1:05. Der Song ist aus dem Jahr 2009, also echt schon lange her. Und hier passen ganz besonders gut gerade die hier.
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0: Ja, das wird ja immer gefragt, warum eigentlich 33% mehr Abwechslung? Ja, du wirst es jetzt gleich merken, weil jetzt haben wir einen ganz anderen Vibe. Jetzt gibt es nämlich ganz neue Musik. Sie ist gerade eine richtig aufstrebende Künstlerin. Und wer sie ist und worum es geht, das verrät sie einfach mal eben selbst.
2: Moin ihr Lieben, hier ist Tiffany Harris und ihr hört jetzt meine Single Vertigo. Und die habe ich geschrieben für meine Ängsten, für meine Freunde, für meine Familie, für die Leute, die mein Leben lebenswert machen, um ihnen zu sagen, wie sehr ich die lieb habe und dass das Leben nur halb so schön wäre ohne sie.

0: Niedersachsen. Das ist groß. Duos Energy Bremen, 20 Minuten vor 1 haben wir's. Ja, das ist seit gestern der neue Slogan von Niedersachsen. Die Meinung, wie wir das finden, die gehen sehr auseinander. Vor allem, weil die ganze Kampagne ja einfach mal 10 Millionen Euro kostet. Ja, dazu hat Kiki sich bei uns gemeldet. Was ist denn deine Meinung zu dem neuen Niedersachsen-Slogan?
1: Das ist wie Karneval in Gannakesee. Die haben jedes Jahr auch ihren Slogan. Und Niedersachsen ist groß, okay. Ist ja auch in Ordnung. Aber ich meine, warum ist das so wichtig, dass so etwas 10 Millionen kosten muss? Das kann ich immer nicht verstehen.
0: Ja, das ist tatsächlich die große Frage. 10 Millionen Euro, das ist auch schon eine ganze Stange Geld. Aber mal abgesehen davon, Kiki, wie findest du denn den Slogan so an sich?
1: Das ist nichts Markantes in meinen Augen, weiß ich nicht. Also das ist so, ja, so eine Bemerkung am Rande. Das ist aber nichts, was jetzt so einen Bam-Effekt hat in meinen Augen, finde ich.
0: Alles klar. Also da müssen wir uns nun leider mit abfinden. Aber darüber diskutieren kann man ja vielleicht trotzdem mal. Was ist denn deine Meinung zu dem neuen Niedersachsen-Slogan? Niedersachsen, das ist groß. Schick mir doch mal eine WhatsApp dazu an die 0173 685 712. Und dann schauen wir, vielleicht finden wir auch noch einen alternativen Namen für Niedersachsen. Das ist groß. Jetzt Imagine Dragons mit Radioactive bei Energy Bremen.

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8: Bei diesem Schiedwetter da draußen brauchen wir mal ein bisschen gute Laune. Gut, dass wir Bruno Mars haben. I Just Might gibt's gleich für dich. Und es wird noch ein bisschen gruselig und groovy. Tame Impala mit Dracula gibt's auch gleich für dich.
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10: 5 vor 1. Ich bin Sönke Röhling. Schönen guten Tag. Im vergangenen Jahr sind in Deutschland so viele politisch motivierte Straftaten registriert worden wie noch nie. Laut Bundeskriminalamt waren es knapp 86.000. Bei etwa der Hälfte der Straftaten waren es Rechtsextreme oder rechte Täter. Den größten Anstieg gab es aber im linksextremen Bereich. Die SPD will die Kontrollen an den deutschen Grenzen schrittweise aufheben. Wenn am Freitag die schärferen EU-Asylregeln in Kraft treten, brauche es sie nicht mehr, so der SPD-Innenpolitiker Fiedler gegenüber der Mediengruppe Bayern. Die Union will dagegen noch weiter an den Kontrollen festhalten. Die Lebenszufriedenheit der Bremer ist gestiegen, das zeigt der SKL-Glücksatlas. Damit hat die Stimmung wieder das Vor-Corona-Niveau erreicht. Weil andere Städte aber noch stärker zulegten, fällt Bremen in dem Ranking der 40 größten deutschen Städte um einen Platz auf Rang 32 zurück. Nach der Obduktion des verendeten Buckelwals aus der Ostsee werden die Überreste des Tiers nun in Dänemark verwertet. Einige Knochen kommen ins Naturhistorische Museum in Kopenhagen. Das Fett wird zu Biodiesel und der Rest zu einer Art Mehl verarbeitet, das als Biomasse zur Verbrennung in einer Zementfabrik endet.
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8: Solltest du heute geplant haben, nach Feierabend dich aufs Sofa zu chillen? Keine Sorge, du brauchst kein schlechtes Gewissen haben, du verpasst nichts. Heute bleibt es den ganzen Tag so wie jetzt gerade. Es gibt immer wieder Schauer, viele Wolken sind dabei und die Sonne blitzt vielleicht mal kurz durch, aber eher selten. Dazu maximal 18 Grad. 18 Grad haben wir auch erreicht in Bremen-Woltmarshausen und 17 in Bremen im Landkreis Cuxhaven.
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8: Geht los mit der Sperrung auf der A1 Osnabrück Richtung Bremen. Zwischen Alhorner Heide und Wildeshausen West ist immer noch nach einem Unfall gesperrt. Die Umleitung führt nach wie vor Richtung Delmhorst über die A29 und Alhorn. Dann haben wir Stau auf der A1 Osnabrück Richtung Bremen. Zwischen Brinkum und Arsten 3 Kilometer Stop and Go vor der Baustelle. Und auch in der Gegenrichtung mussten ein bisschen mehr Zeit einplanen. Die A28 Oldenburg Richtung Bremen. Zwischen Hatten und Hude sind es mittlerweile 5 Kilometer Stau. Geblitzt wird. Dreimal in Bremen, einmal auf der Richard-Bullian-Allee, stadtauswärts auf Höhe der Berliner Freiheit. Auf der Parkallee, stadteinwärts, kurz vor der Polizei. Auf der Konsus-Mittstraße wird geblitzt, hinter dem Zollhaupthaus, stadtauswärts. Im Landkreis Cuxhaven stehen sie in Nordholz auf der Wannhödener Straße, am Campingplatz in beide Richtungen. Und im Landkreis Verden auf dem Euterdamm in Richtung Bremen, da wird beim Reiterhof geblitzt und da sind 70 erlaubt. Sabrina und Patrick, Günther, Steffi, Flo, Wolle und Tobi, danke euch fürs Melden. Unsere kostenlose Hotline für deine Blitzer- und Verkehrsupdates 0800 10 22 400. Jetzt habe ich noch eine Vermisstenmeldung. Seit gestern Morgen wird die 15-jährige Emily aus Elisabethfehn im Landkreis Kloppenburg vermisst. Sie ist ca. 1,63 groß, schlank, hat lange braune Haare und hatte zuletzt eine schwarze Jogginghose, weiße Nike-Schuhe und wahrscheinlich einen rosa Hoodie getragen. Hinweise bitte direkt an die Polizei.
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8: Leute, ist das geil oder ist das geil? Übermorgen geht einfach schon die WM los. Es ist richtig krass. Das heißt, auch die Tipprunden werden wieder steil gehen. Ja, und da gibt es ein paar sehr spezielle Typen. Da sprechen wir gleich mal drüber. Direkt nach Taylor Swift und The Weeknd. Eine Minute vor eins haben wir's. Ich bin Elena. Macht dir einen schönen Dienstag. Moini.

0: Das Deutschland-Trikot liegt schon bereit und wir gehen rein ins WM-Fieber. Du hast Energy Bremen, 6:06 ist es. Ja, ganz groß sind ja in dieser Zeit auch die Tipprunden. Und Freddy aus dem Energy Bremen-Team, der ist absoluter WM-Tipp-Fan und der kennt so diese typischen Tipptypen.
1: Der Statistikstreber.
2: Also, wenn man jetzt die letzten 8 direkten Duelle, die Expected Goals-Werte und die Passquote unter Druck einrechnet
1: und tippt dann 1:1. Tja, danke. Auf so einen Wahnsinnstipp muss man erstmal kommen. Dann gibt's den Bauchgefühl-Tipper. Null Ahnung, aber komplett überzeugt.
2: Heute ein klares 3:0.
0: Wieso?
2: Weiß ich nicht. Fühl ich einfach, hab ich im Urin.
1: Und meistens trifft er damit auch noch voll ins Schwarze. Und natürlich gibt's auch noch den Patrioten. Deutschland gegen Frankreich, Spanien oder Niederlande, völlig egal.
2: Wenn wir kompakt stehen und die Chancen nutzen, gewinnen wir das Schwarz-Rot-Gold.
1: Klar, wenn du das sagst.
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Es ist zwar noch kein Halloween, aber gruselig wird es jetzt trotzdem ein kleines bisschen. Du hast Energy Bremen um 1:15. Der Song, der jetzt kommt, der klingt irgendwie so ein bisschen wie eine gruselige Tropfsteinhöhle. Wir sind so ein bisschen mittendrin, haben uns irgendwie verlaufen, wir finden einfach nicht mehr raus. Und es ist absolut gruselig und wir haben ein bisschen Schiss, aber irgendwie ist es auch ganz cool. Dracula von Tame Impala gibt mir genau diesen Vibe. Wir sind in der Tropfsteinhöhle und finden jetzt langsam den Weg nach draußen. Tame Impala mit Dracula gibt's jetzt neu bei Energy Bremen.

0: mit Chanel bei Energy Bremen. Gleich haben wir es 13:30. Und in Bremen-Walle ist heute Morgen ein Auto mit einer Straßenbahn zusammengestoßen. Eine Opel-Fahrerin wollte an der Kreuzung Waller Heerstraße unerlaubterweise wenden. Dabei hat sie die Straßenbahn übersehen. Die Autofahrerin ist verletzt in ein Krankenhaus gekommen und in der Straßenbahn wurde eine weitere Frau leicht verletzt. In Walle gab es deshalb heute Morgen natürlich Stau und Stop and Go. Noch mehr aus deiner Region gibt's in 1,5 Minuten bei Lars.
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9: Kinder- und Jugendfeuerwehren in Niedersachsen boomen. Jette Koch aus der Redaktion, die Zahl der Mädchen und Jungen, die dort Mitglied sind, ist auf knapp 55.000 gestiegen.
10: Ja, die Zahlen hat das Innenministerium jetzt bekannt gegeben. Im Vergleich zu 2024 ist das ein Plus von gut 1.300 Mädchen und Jungen. Der Anteil der Mädchen liegt bei knapp einem Drittel. Bei der Kinderfeuerwehr werden den jungen Feuerwehrleuten die Themen Brandschutz und Feuerwehr spielerisch näher gebracht. Echte Einsätze gehören nicht zur Ausbildung. Erst ab 16 Jahren dürfen dann Jugendliche bei vielen Feuerwehren in den Einsatzabteilungen mitmachen.
9: Im niedersächsischen Wattenmeer werden ab heute wieder die Seehunde aus der Luft gezählt. In den nächsten 2 Monaten sind insgesamt 10 Flüge entlang der Küste geplant. Gezählt wird bei Niedrigwasser, dann kann man die Seehunde gut auf den Sandbänken erkennen. Die Bestände bleiben insgesamt auf hohem Niveau. Im vergangenen Jahr wurden gut 8.400 Seehunde gezählt. Spontan heiraten, ohne Anmeldung mit oder ohne Trauzeugen oder Gäste. Das ist demnächst im Oldenburger Gleispark möglich. Am 26. Juni werden Pastorinnen und Pastoren der Evangelischen Kirche in Oldenburg die Paare zwischen 17 und 21 Uhr trauen. Auch queere Paare sind herzlich willkommen. News aus deiner Region haben wir wieder in einer Stunde für dich.
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0: Irgendwie habe ich das Gefühl, wir sind gerade im April und nicht im Juni. Also es geht ja auch wieder ungemütlich heute durch den Tag. 18 Grad maximal, dazu immer wieder Regenschauer und viele Wolken. Aber auch die Sonne ist hier und da immer mal da. 17 Grad haben wir gerade in Bremerförde und 17 auch in Bremen-Findorf.
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0: Los geht's mit der Sperrung. Die A1 Osnabrück Richtung Bremen ist zwischen Alhorner Heide und Wildeshausen West immer noch nach dem Unfall gesperrt. Die Umleitung führt Richtung Delmhorst über die A29. Dann haben wir Stau auf der A1 Osnabrück Richtung Bremen. Zwischen Bremen-Brinkum und Arsten 3 Kilometer Stau und auch in der Gegenrichtung musste ein bisschen mehr Zeit einplanen. Die A28 Oldenburg Richtung Bremen zwischen Hatten und Hude 5 Kilometer Stau. Geblitzt wird. Dreimal in Bremen, einmal auf der Richard-Bollian-Allee, stadtauswärts auf Höhe der Berliner Freiheit. Auf der Parkallee, stadteinwärts, kurz vor der Polizei. Dann wird in Bremen auf der Konsus-Mitt-Straße geblitzt, hinter dem Zollhaupthaus, stadtauswärts. Und im Landkreis Cuxhaven wird gelasert. In Nordholz auf der Wannhöhener Straße am Campingplatz in beide Richtungen. Und im Landkreis Verden am Euterdamm Richtung Bremen beim Reiterhof stehen sie und da darfst du 70 fahren. Sabrina und Patrick, Günther, Steffi, Flo, Wolle und Tobi, ich danke euch fürs Melden. Unsere WhatsApp-Nummer für deine Blitzer und Verkehrsupdates 0173 685 712. Jetzt haben wir es eine Minute nach 13:30. Ich bin Elena. Komm gut durch den Dienstag. Moini.
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0: The Shape of You.
1: Gleich 20 vor 2 bei Energy Bremen. Und ich habe gerade JC aus dem Nachmittag zu mir geholt.
2: Hallo,
1: hallo,
2: Elena.
1: Du weißt noch gar nicht, warum du hier bist, ne?
2: Nö, überhaupt kein Dunst.
1: Okay, ich wollte dir gerne mal was vorstellen. Und zwar die neue Brücke, die jetzt in Wolgast in Mecklenburg-Vorpommern gebaut wird. Ja. Komm mal ganz kurz hin, wie die heißt.
3: Das ist die neue Penisstrombrücke.
1: Hör noch mal ganz genau hinhören. Jetzt mal alle kurz, ja?
3: Penisstrombrücke.
1: wie heißt die nochmal? Natürlich Penestrombrücke.
2: Ja, ist nicht, ja klar. Nicht, du weißt schon. Ja, okay.
1: Und, ja, ich wollte dir die einfach mal vorstellen, weil tatsächlich ist das Video total viral gegangen bei Instagram, wo die Ministerpräsidentin das vorstellt und alle sagen, wie heißt die jetzt nochmal?
2: Ja, also das Ding ist, ich habe, glaube ich, einen allerersten Artikel dazu oder ein Video schon dazu gesehen. Und hatte die gleiche Reaktion wie jetzt gerade und dachte mir, das können die doch nicht ernst meinen, so kannst du doch einen Fluss nicht nennen. Und dann habe ich mir aber die Kommentare durchgelesen und da waren alle so ernst und waren so, ja, aber es kostet ja jetzt auch Geld und so. Und dann haben die sachlich darüber diskutiert und ich dachte mir, Leute, übersehen wir das Offensichtliche?
1: Ja, also, ne, es ist einfach herrlich. In Mecklenburg-Vorpommern gibt's eine neue, Brücke, die heißt
3: Penisstrombrücke.
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Wir bemühen uns ja immer, dir ganz viel Abwechslung bei Energy Bremen zu bieten. Jetzt haben wir es 2:10. Hierbei haben wir uns aber irgendwie fast selbst übertroffen, ein Stück weit.

0: komplett wild. Warum? Der startet erstmal gleich und du denkst, oh, du bist in Italien, vielleicht in der Toskana oder so. Also es klingt total, einfach nach Urlaub so ein kleines bisschen. Dann wird ein bisschen crazy gelacht und dann wird es ein richtig geiler Popsong. Diese drei Frauen bringen in diesem Song so viel Selbstbewusstsein rüber. Es ist einfach nur toll. Überzeug dich jetzt einfach mal selbst und achte mal auf die Details, die ich gerade gesagt habe. Flow mit Leak It, jetzt neu bei Energy Bremen.
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2: Eigentlich haben wir ja Sommer, nur gerade merken wir das leider am Wetter nicht so richtig. Deswegen versuchen wir es zumindest an der Musik. Zartmann mit Tau mich auf gibt's gleich in den nächsten 30 Minuten für dich. Und wir brauchen ein kleines bisschen Harmonie hier in der nächsten halben Stunde. Olivia Dean mit Man I Need ist auch mit dabei.
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3: 2:05. Ich bin Cornelius Dreger. Schönen guten Tag. Letztes Jahr sind in Deutschland so viele politisch motivierte Straftaten registriert worden wie noch nie. Laut Bundeskriminalamt waren es knapp 86.000. Bei etwa der Hälfte der Straftaten waren es rechtsextreme oder rechte Täter. Den größten Anstieg gab es im linksextremen Bereich. In keiner anderen Großstadt sind die Menschen so glücklich wie in Erfurt. Das zeigt der neue Glücksatlas. Die Stadt punktet vor allem mit günstigen Mieten und einer guten wirtschaftlichen Lage. Auf Erfurt folgen Augsburg und Düsseldorf in dem Ranking. Schlusslicht ist Rostock. Im Gegensatz zur Winter-WM in Katar vor 4 Jahren spielt Public Viewing wieder eine deutlich größere Rolle. Fast die Hälfte der Menschen hierzulande möchte die Spiele zusammen mit anderen verfolgen, so eine aktuelle Umfrage. Der Hotel- und Gaststättenverband spricht im Interview mit uns von einem Highlight, das für mehr Umsatz sorgt. 2 Menschen sind am Morgen in Bremen-Walle beim Zusammenstoß einer Straßenbahn mit einem Auto verletzt worden. Eine 54-Jährige wollte mit ihrem Wagen in der Waller Heerstraße wenden und wurde von der Bahn gerammt. Die Frau musste von der Feuerwehr aus dem Auto befreit werden und kam ins Krankenhaus. In der Bahn wurde eine Frau leicht verletzt.
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2: Heute gibt's von allem etwas. Ein bisschen Regen ist dabei, wobei ein bisschen mehr. Dann viele Wolken und die Sonne guckt auch immer mal raus. Also ein buntes Potpourri gibt's heute für uns. Dazu 18 Grad maximal. Die aktuellen Temperaturen 17 Grad in Bremen-Sebaldsbrück und 18 in Zetel im Landkreis Friesland.
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2: Geht los mit einer Warnmeldung. Vorsicht bitte auf der A28 Oldenburg Richtung Leer. Zwischen Oldenburg-Wächleu und Neuenkruge gab es einen Unfall und da sind auch gerade Personen auf der Fahrbahn. Dann haben wir die Sperrung auf der A1 Osnabrück Richtung Bremen. Ist immer noch zwischen Ahlhorner Heide und Wildeshausen West nach einem Unfall gesperrt. Die Umleitung führt Richtung Delmenhorst über die A29. Dann haben wir Stau auf der A1 Osnabrück Richtung Bremen. Zwischen Bremen-Brinkum und Asten. Da haben wir 3 Kilometer Stau und auch in der Gegenrichtung dauert es länger vor der Baustelle. Außerdem die A28 Oldenburg Richtung Bremen. Zwischen Hatten und Hude 5 Kilometer Stop and Go. Geblitzt wird auf der A281 bei der Auffahrt Industriehäfen auf der Brücke in beide Richtungen. In Bremen wird 2-mal geblitzt, einmal Richard-Bollian-Allee stadtauswärts auf Höhe der Berliner Freiheit und Konsus-Mitt-Straße hinter dem Zollhaupthaus stadtauswärts. Im Landkreis Cuxhaven wird geblitzt in Nordholz auf der Wannhödener Straße. Am Campingplatz stehen sie in beiden Richtungen. Und im Landkreis Verden am Euterdamm Richtung Bremen, da wird beim Reiterhof geblitzt, da darfst du 70 fahren. Birgit, Günther, Steffi, Flo, Wolle und Tobi, danke euch fürs Melden. Unsere kostenlose Hotline für deine Blitzer und Verkehrsupdates 0800 10 22 400. Jetzt habe ich noch eine Vermisstenmeldung. Seit gestern Morgen wird die 15-jährige Emily aus Elisabethfehn im Landkreis Kloppenburg vermisst. Sie ist ca. 1,63 groß, schlank, hat lange braune Haare und hat zuletzt eine schwarze Jogginghose, weiße Nike-Schuhe und wahrscheinlich einen rosa Hoodie getragen. Hinweise bitte direkt an die Polizei.
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2: 2:02 ist es jetzt und wie wäre es denn mit einem tollen neuen Fahrrad? 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Ich bin Elena und wünsche dir jetzt erstmal einen schönen Dienstagnachmittag. Moin!

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0: Viertel nach zwei haben wir es jetzt und du bekommst diese Woche ein Upgrade für deinen Sommer.
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0: 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Und diese Woche musst du auf diesen Sommerhit achten. 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Sobald du den Song hörst, unbedingt anrufen. Das hat auch gerade Axel aus Bremerhaven gemacht und direkt angerufen. Axel, wohin bist du denn gerade unterwegs?
2: Ich bin auf Weg zum Einkaufen ins Bauhaus. Ich mache gerade Feierabend und brauche noch ein bisschen was zum Basteln.
0: Ach na guck, du bist also ein Bastler.
2: Ja.
0: Hast du auch ein zusammengebasteltes Fahrrad?
2: Es sieht fast so aus. Also das Fahrrad, was ich habe, ist ganz locker 35 Jahre alt.
0: Ah.
2: Und da hab ich gedacht, so, jetzt könnte auch mal was Neues her.
0: Mhm. Also du kannst auf jeden Fall ein neues Fahrrad gebrauchen, meinst du?
2: Auf jeden Fall.
0: Was sind denn so deine Touren, die du immer gerne machst? Also wo und wie lang?
2: Das sind so vielleicht 10, 15 Kilometer.
0: Ach ja, aber das ist ja schon mal was.
2: Ja, und dann gerne mal Cuxhaven oder bei uns zu Hause ein bisschen durch die Feldmark.
0: Dann, Axel, wir wollen mal immerhin deine Chancen ein bisschen erhöhen auf dieses Fahrrad. Du bist in unserem Lostopf.
2: Na, das ist ja super, da freue ich mich.
0: Und wir haben sogar noch ein bisschen Platz in unserem Lostopf. Am Freitag um 6:57 in der Morningshow wird dann das Fahrrad rausgehauen. Und ja, sobald du diesen Song hier hörst, ist nochmal dein Signal, bei uns anzurufen. 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
11: Kinder- und Jugendfeuerwehren in Niedersachsen boomen. Jette Koch aus der Redaktion, die Zahl der Mädchen und Jungen, die dort Mitglied sind, ist auf knapp 55.000 gestiegen.
12: Ja, die Zahlen hat das Innenministerium jetzt bekannt gegeben. Im Vergleich zu 2024 ist das ein Plus von gut 1.300 Mädchen und Jungen. Der Anteil der Mädchen liegt bei knapp einem Drittel. Bei der Kinderfeuerwehr werden den jungen Feuerwehrleuten die Themen Brandschutz und Feuerwehr spielerisch näher gebracht. Echte Einsätze gehören nicht zur Ausbildung. Erst ab 16 Jahren dürfen dann Jugendliche bei vielen Feuerwehren in den Einsatzabteilungen mitmachen.
11: Im niedersächsischen Wattenmeer werden ab heute wieder die Seehunde aus der Luft gezählt. In den nächsten 2 Monaten sind insgesamt 10 Flüge entlang der Küste geplant. Gezählt wird bei Niedrigwasser, dann kann man die Seehunde gut auf den Sandbänken erkennen. Die Bestände bleiben insgesamt auf hohem Niveau. Im vergangenen Jahr wurden gut 8.400 Seehunde gezählt. Spontan heiraten, ohne Anmeldung mit oder ohne Trauzeugen oder Gäste. Das ist demnächst im Oldenburger Gleispark möglich. Am 26. Juni werden Pastorinnen und Pastoren der Evangelischen Kirche in Oldenburg die Paare zwischen 17 und 21 Uhr trauen. Auch queere Paare sind herzlich willkommen. News aus deiner Region haben wir wieder in einer Stunde für dich.
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13: Mit den aktuellen Temperaturen. 17 Grad haben wir in Bremen-Hochding und 17 sind es auch in Sieg im Landkreis Diepholz. Es bleibt leider ein durchwachsener Dienstag. Wir haben immer wieder Schauer und viele Wolken sind dabei, bei 18 Grad maximal. Das Gute immerhin, die Sonne kommt zwischendurch mal raus.
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13: Geht los mit einer Sperrung auf der A1 Osnabrück Richtung Bremen. Die ist immer noch zwischen Alhorner Heide und Wildeshausen West nach dem Unfall gesperrt. Die Umleitung führt Richtung Delmhorst über die A29. Dann haben wir noch Stau auf der A1 Osnabrück Richtung Bremen. Zwischen Bremen-Brinkum und Arsten 3 Kilometer Stau und auch in der Gegenrichtung dauert es mal wieder länger vor der Baustelle. Dann hat Michael noch einen Stau gemeldet auf der A27.
14: Also ab Bremen-Nord bis Überseestadt geht gar nichts mehr. Also alle 3 Spuren stockend.
13: Michael, danke dir fürs Melden. Die A27 Bremerhaven Richtung Bremen zwischen Ilpol und der Überseestadt. Stau auf ca. 4 Kilometern. Dann die A28 Oldenburg Richtung Bremen. Zwischen Hatten und Hude sind es 5 Kilometer Stop and Go. Geblitzt wird noch auf der A281 bei der Auffahrt Industriehäfen auf der Brücke in beide Richtungen. In Bremen wird 2-mal geblitzt, einmal Richard-Bollian-Allee stadtauswärts auf Höhe der Berliner Freiheit. Dann Konsul-Smith-Straße hinter dem Zollhaupthaus stadtauswärts. Im Landkreis Cuxhaven wird geblitzt, in Nordholz auf der Wannhödener Straße, am Campingplatz in beide Richtungen. Und im Landkreis Verden am Euterdamm in Richtung Bremen, da wird beim Reiterhof geblitzt und du darfst 70 fahren. Birgit, Günther, Steffi, Flo, Wolle, Tobi und Michael, ich danke euch fürs Melden. Unsere WhatsApp-Nummer für deine Blitzer- und Verkehrsupdates 0173 685 712. Eine Minute nach halb drei ist es. Ich bin Elena. Komm gut durch den Dienstag. Moini.

0: Rihanna mit Umbrella bei Energy Bremen. Gleich ist es 3:20, also höchste Zeit für gute Nachrichten. Und die kommen wie immer von Gesa aus der Morning Show.
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2: Die Kinder- und Jugendfeuerwehren bei uns in Niedersachsen boomen. Immer mehr Mädchen und Jungs machen mit. Mittlerweile sind es fast 55.000 Mitglieder. Seit 2024 ist diese Zahl nochmal um 2,5% gewachsen. Und was ich besonders cool finde, immer mehr sind Mädchen. 37% aller Mitglieder bei Kinder- und Jugendfeuerwehren sind zukünftige Feuerwehrfrauen.
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0: Niedersachsen. Das ist groß. Dieser Satz lässt uns einfach nicht mehr los hier bei Energy Bremen. Viertel von drei haben wir's. Und JC aus dem Nachmittag ist gerade hier.
1: Hallo. Hallo, Elena.
0: Ja, uns beiden lässt das auch nicht mehr los, ne? Also wir kriegen Nachrichten hier ohne Ende.
1: Ja,
0: und alle wollen drüber diskutieren.
1: Total. Also ich kann es aber auch nachvollziehen. Ich finde ihn nach wie vor nicht so stark, den Slogan. Ja. Und die Tatsache, dass jetzt noch 10 Millionen für eine Werbekampagne rund um diesen Slogan ausgegeben werden, das kann einem schon sauer aufstoßen als Steuerzahler.
0: Absolut.
1: Bei dir haben sich ganz, ganz viele Menschen gemeldet, jetzt schon wieder in der Zwischenzeit. Also wir sprechen gleich ab 15 Uhr weiter mit den Menschen, die dazu eine klare Meinung haben, um es mal vorsichtig zu formulieren.
0: Absolut. Kiki hat zum Beispiel diese Meinung hier zu dem Slogan.
2: Das ist nichts Markantes in meinen Augen, weiß ich nicht. Also das ist so, ja, so eine Bemerkung am Rande. Das ist aber nichts, was jetzt so einen Bam-Effekt hat in meinen Augen.
1: Das hat auf gar keinen Fall einen Bam-Effekt.
0: JC, vielleicht kommt ja gleich noch einer in deine Sendung, die irgendwie eine tolle Alternative haben. Wir schauen mal.
1: Also ich meine, wenn ihr jetzt Alternativsprüche für Niedersachsen hättet, dann könnt ihr die natürlich auch gerne raushauen, aber auch sonst eure Meinung zum neuen Slogan und zur Marketingkampagne drumherum. Gerne mit einer WhatsApp an den 0173 680 5.

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1: Und in der nächsten halben Stunde mit richtig fetten Tropical Sounds. Los geht's gleich mit Sean Paul und Dua Lipa, No Lie. Und außerdem ein richtig geiler Clubbanger aus diesem Jahr. Topic und Becky G, Sorry Papi, auch gleich nach 3.
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3: 5 vor 3. Ich bin Cornelius Dreger. Schönen guten Tag. Neuer Rekord bei den politisch motivierten Straftaten in Deutschland. Laut Bundeskriminalamt waren es im letzten Jahr knapp 86.000 Fälle, etwa doppelt so viele wie noch vor 10 Jahren. Bundesinnenminister Dobrindt nennt diese Zahlen alarmierend. Erfurt ist die Stadt mit den glücklichsten Einwohnern in Deutschland. Im Städteranking des Glücksatlas belegt Erfurt zum ersten Mal Platz 1. Dahinter folgen Augsburg und Düsseldorf. Laut der Studie ist die Lebenszufriedenheit in den Großstädten auch generell weiter gewachsen. Ende der Woche soll der Aufzug an den Gleisen 2 und 3 am Bahnhof in Hude repariert werden. Das hat die Deutsche Bahn angekündigt. Seit Februar ist der Aufzug defekt. Mit der Reparatur ist der Bahnhof in Hude dann aber weiterhin nicht barrierefrei, denn inzwischen ist auch der zweite Aufzug an den anderen Gleisen kaputt. Die USA haben einem WM-Schiedsrichter aus Somalia die Einreise verweigert. Der 34-Jährige hätte als erster somalischer Schiedsrichter überhaupt zum Einsatz kommen sollen. Jetzt wird er bei der WM nicht dabei sein, heißt es von der FIFA. Warum ihm die Einreise verweigert wurde, ist unklar.
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1: Heute immer wieder Regen, hier und da auch Gewitter, dazu 14 bis 16 Grad. Morgen immer wieder Regen, hier und da auch Gewitter, dazu 15 bis 17 Grad. Klingt ziemlich ähnlich, ne? Ist es auch. Die aktuellen Temperaturen 16 Grad in Ockstedt im Landkreis Cuxhaven, 16 Grad auch in Schwarme im Landkreis Diepholz.
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1: Gut was los auf unseren Straßen. Wir fangen an auf der A1 Osnabrück Richtung Bremen. Die ist immer noch gesperrt und zwar zwischen Alhorner Heide und Wildeshausen West nach einem Unfall. Die Umleitung führt Richtung Delmenhorst über die A29. Auf der A1 Osnabrück Richtung Bremen außerdem 4 Kilometer Stau zwischen Bremen-Brinkum und Bremen-Asten vor der Baustelle auf der Weserbrücke. In der Gegenrichtung A1 Hamburg Richtung Bremen 7 Kilometer Stau und Stop-and-Go vor der Baustelle auf der Weserbrücke. Auf der A27 Bremerhaven Richtung Bremen zwischen Ilp und der Überseestadt 4 Kilometer Stau. Und auch auf der angrenzenden A281 Bremen Industriehäfen haben wir aktuell ein bisschen Stau. Also da musst du dich auf jeden Fall auf Verzögerungen einstellen, wenn du nach Bremen rein und auch raus willst. Auf der B6 in Bremen in beiden Richtungen außerdem Stau zwischen der A27 und der Stefanibrücke. Auch hier plan mehr Zeit ein. Geblitzt wird auf der A281 an der Auffahrt Industriehäfen auf der Brücke in beiden Richtungen. In Bremen auf der Richard-Bolian-Allee statt auswärts auf Höhe der Berliner Freiheit. In Bremen noch ein Blitzer auf der Konsul-Smith-Straße hinterm Zollhaupthaus statt auswärts. Im Landkreis Verden stehen sie auf dem Euterdamm Richtung Bremen beim Reiterhof, da sind 70 erlaubt. Und im Landkreis Cuxhaven wird in Nordholz auf der Vanhödener Straße geblitzt, auch schon seit gestern. Da stehen sie am Campingplatz und blitzen in beide Richtungen, also zwischen dem Flugplatz Nordholz und Vanhöden. Danke an Birgit, Günther, Steffi, Flo, Wolle, Tobi und Michael fürs Melden. Unsere kostenlose Hotline für deine Blitzer und Verkehrsupdates ist die 0800 10 22 400.
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1: Das deutsche Team trainiert seit gestern fleißig in den USA. Und das hätte ich nicht unbedingt gedacht, unsere Jungs sind bei den Amis sogar schon richtig bekannt. Genau darüber sprechen wir gleich. Wir haben es 2 Minuten vor 3. JC ist hier. Moin.

Wichtige Durchsage: Könnte der liebe Gott oder der Golfstrom oder wer auch immer fürs Wetter verantwortlich ist, jetzt bitte einmal hinhören. Ich will Wetter wie dieser Song. Nicht diesen verregneten Mist da draußen, sondern Beachclub-Wetter. Könnten wir das bitte bekommen? Ich meine, wir haben Juni. Bis der Regen nachlässt, müssen wir im Kopf Sonne machen. Geht sehr gut mit Sean Paul und Dua Lipa. No Lie bei Energy Bremen. Ich bin Jesse. Moin.

0: Keiner hat selbst in den USA keine Ruhe. Energy Bremen ist hier am Dienstag um gleich 14:45. Leon Goretzka wird wegen eines Internettrends bei uns in Deutschland ja öfter mal mit so einem spitzen Schrei im Stadion oder auch auf der Straße begrüßt. Und die amerikanischen Fans im deutschen Trainingslager springen auf den Zug mit auf. Das ist einfach ein Originalton aus dem Training gestern. Hier nochmal der Vergleich. Haben sie schon ganz gut drauf, die Amis. Der Einzige, der mir echt leid tut, ist Leon Goretzka.
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0: Im niedersächsischen Wattenmeer werden ab heute wieder die Seehunde aus der Luft gezählt. 6 Minuten vor 4:30 haben wir es zuerst Energy Bremen. Die Zählungen passieren bei Niedrigwasser. Dann können die Experten nämlich die Seehunde richtig gut auf den Sandbänken erkennen. Die Bestände bleiben insgesamt auf hohem Niveau, so war es zumindest in den letzten Jahren. Letztes Jahr wurden gut 8.400 Seehunde gezählt. Mal gucken, wie es dieses Jahr ausgeht. Noch mehr aus deiner Region gibt's in einer halben Minute bei Lars.
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3: Die Gesellschaft für deutsche Sprache hat heute wieder bekannt gegeben, welche Babynamen im vergangenen Jahr am beliebtesten waren. Jette Koch aus der Redaktion in Bremen gab es dabei keine großen Überraschungen.
4: Zumindest nicht bei den Jungs, denn auch im vergangenen Jahr war der beliebteste Babyname Mohammed. Bei den Mädchen war es Sophia vor Mila und Ella. Bei den Jungs lagen Noah und Adam auf den Plätzen 2 und 3. In Niedersachsen waren Noah und Emma die beliebtesten Vornamen. Die Spitzenreiter 2024, Matteo und Emilia, belegten jetzt jeweils den zweiten Rang. Theo und Sophia ergänzen die Top 3.
3: Die Lebenszufriedenheit der Bremerinnen und Bremer ist in diesem Jahr leicht gestiegen, bleibt aber unter dem Bundesdurchschnitt. Das geht aus dem SKL-Glücksatlas hervor. Weil andere Großstädte stärker zugelegt haben, fällt Bremen um einen Platz auf Rang 32 zurück. Hannover ist auf Platz 29 gelandet. Die glücklichste Großstadt Deutschlands ist Erfurt. Rostock ist Schlusslicht. Die Eisbären Bremerhaven müssen sich einen neuen Headcoach suchen. Steven Esterkamp verlässt den Verein und wechselt in die Basketball-Bundesliga zu Science City Jena. Das hat der Bremerhavener Zweitligist mitgeteilt. Auch Flügelspieler Jannis von Seckendorf geht in die erste Liga. Er spielt künftig bei den Niners Chemnitz. Center Hendrik Warner hat für 2 Jahre verlängert. News aus deiner Region haben wir wieder in einer Stunde für dich.
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0: Mit den aktuellen Temperaturen 17 Grad in Griestede im Landkreis Ammerland, 17 Grad auch in Bremen-Vegesack. 14 bis 17 Grad sind heute drin, dazu allerdings eher ungemütlich mit Regen und Gewittern. Die Sonne, so wie jetzt gerade über der Bremer City, bleibt eher die Ausnahme. Morgen sieht's ähnlich aus, Regen und vereinzelt Gewitter bei 15 bis 17 Grad.
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0: Nach wie vor viel los. Auf der A1 Osnabrück Richtung Bremen immer noch die Sperrung zwischen Ahlhorner Heide und Wildeshausen West nach dem Unfall. Deine Umleitung führt über die A29 Richtung Delmenhorst. Auf der A1 Osnabrück Richtung Bremen zwischen Bremen-Brinkum und Arsten immer noch 4 Kilometer Stau. In der Gegenrichtung A1 Hamburg Richtung Bremen 7 Kilometer Stau und Stop and Go. Vor der Baustelle auf der Weserbrücke, das bleibt einfach unser Dauersorgenkind. Ich hoffe, du musst da heute nicht mehr durch. Auf der A27 Bremerhaven Richtung Bremen zwischen Ilpol und der Überseestadt immer noch 4 Kilometer Stau und auch Rückstau auf der A281, wenn du von der 27 runterfährst, also Dreieck Bremen-Industriehäfen. Auf der B6 in Bremen in beiden Richtungen Stau zwischen der A27 und der Stefanibrücke und auf der B211 im Landkreis Wesermarsch Stau in beiden Richtungen zwischen Großenmeer und Oldenburg. Da gab es gerade auch einen Unfall. Geblitzt wird auf der A281 an der Auffahrt Industriehäfen auf der Brücke in beiden Richtungen. Naja, zumindest in eine wird da, glaube ich, gerade niemand geblitzt. Das wäre schwierig im Stau. Auf der Richard-Bolian-Allee in Bremen stehen sie stadtauswärts bei der Berliner Freiheit. Und in Bremen wird auch stadtauswärts auf der Konsul-Smith-Straße geblitzt, hinterm Zoll-Haupthaus. Im Landkreis Verden stehen sie auf dem Euterdamm und blitzen, wenn du Richtung Bremen fährst, beim Reiterhof. Und im Landkreis Cuxhaven blitzen sie zwischen dem Flugplatz Nordholz und Wannhöden. Auf der Wannhödener Straße beim Campingplatz wird in beide Richtungen geblitzt. Danke an Birgit, Günther, Steffi, Flo, Wolle, Tobi und Michael fürs Melden. Unsere WhatsApp-Nummer für deine Blitzer und Verkehrsupdates ist die 0173 685 712. Ich bin JC, wir haben es jetzt 2 Minuten vor 4:30. Moin!
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mit Energy Bremen durch deinen Dienstagnachmittag und es gibt ein Update von den Straßen. Vorsicht auf der A28 Bremen Richtung Oldenburg. Zwischen Oldenburg-Eversten und Oldenburg-Harentor liegen Gegenstände auf der Autobahn. Da also vorsichtig fahren. A28 Bremen Richtung Oldenburg. Gegenstände zwischen Oldenburg-Eversten und Oldenburg-Harentor. Wenn du noch was gesehen hast, unsere kostenlose Hotline für deine Blitzer und Verkehrsupdates ist die 0800 10 22 400. Es ist jetzt 5 nach halb 4. 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

0: 10 Millionen Euro, um Niedersachsen zu bewerben. Sinnvoll oder doch ein bisschen Geldverschwendung? Energy Bremen ist hier am Dienstag um 3:45. Seit gestern haben wir einen neuen Slogan für Niedersachsen, der lautet: Das ist groß. Und jetzt kommt der auch noch in eine riesige Marketingkampagne, die eben richtig Geld kostet. Wir haben hier in Bremen auch rumgefragt. Was meint ihr dazu?
1: Dass Geldverschwendung ist und dass man das halt einfach so lassen können, wie es gewesen ist. Wir brauchen das Geld für andere Dinge.
2: Für 10 Millionen Euro hätte ich definitiv andere Verwendungszwecke gehabt.
3: Also ich finde, das ist typisch Behörde. Viel Geld für nichts.
4: Ja, ist ein Statement, aber ein ziemlich teures, ne? Aber ich würde sagen, es ist auf jeden Fall jetzt mal, was klar nach vorne spricht. Und die Niedersachsen sollen sich nicht so unterordnen, weil was ist klar? Und das ist groß, finde ich, ist nochmal ein größeres Statement für Niedersachsen.
0: Also, so ein bisschen geteilte Meinung. Ich sag dir ganz ehrlich, ich finde diese ganzen Bundesland-Slogans alle so ein bisschen mittelmäßig. Sag du uns gerne, wie du den neuen Niedersachsen-Slogan "Das ist groß" findest. Und die Tatsache, dass der jetzt in einer 10-Millionen-Euro-Kampagne auftaucht. Energy Bremen ist hier. Meld dich gerne mit einer WhatsApp an die 0173 680 5712.
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1: 5:05. Ich bin Cornelius Dreger. Schönen guten Tag. Letztes Jahr sind in Deutschland so viele politisch motivierte Straftaten registriert worden wie noch nie. Laut Bundeskriminalamt waren es knapp 86.000. Bei etwa der Hälfte der Straftaten waren es rechtsextreme oder rechte Täter. Den größten Anstieg gab es im linksextremen Bereich. In keiner anderen Großstadt sind die Menschen so glücklich wie in Erfurt. Das zeigt der neue Glücksatlas. Die Stadt punktet vor allem mit günstigen Mieten und einer guten wirtschaftlichen Lage. Auf Erfurt folgen Augsburg und Düsseldorf in dem Ranking. Schlusslicht ist Rostock. Mal eben eine neue Nachricht checken oder jemanden anrufen. Das Handy am Steuer ist für viele eine gefährliche Angewohnheit geworden. Laut einer ADAC-Umfrage hatte mehr als die Hälfte der Autofahrer während der Fahrt schon mal das Handy in der Hand. Das Unfallrisiko werde häufig unterschätzt, so der ADAC. Zwei Menschen sind am Morgen in Bremen-Walle beim Zusammenstoß einer Straßenbahn mit einem Auto verletzt worden. Eine 54-Jährige wollte mit ihrem Wagen in der Waller Heerstraße wenden und wurde von der Bahn gerammt. Die Frau musste von der Feuerwehr aus dem Auto befreit werden und kam ins Krankenhaus. In der Bahn wurde eine Frau leicht verletzt.
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2: Es ist weiter ein nasser Juni. Viel Regen, vereinzelt auch mal Gewitter in Bremen, Bremerhaven, Oldenburg und umzu. Dazu 14 bis 17 Grad heute. Morgen 15 bis 17 Grad, weiter nass. Und auch morgen sind wieder Gewitter drin. Die aktuellen Temperaturen: 15 Grad in Munderloh im Landkreis Oldenburg, 17 Grad in Riede im Landkreis Verden.
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2: Immer noch gut was los auf unseren Straßen. Auf der A1 hier bei uns in Bremen in beiden Richtungen noch 5 Kilometer Stau und Stop and Go vor der Baustelle auf der Weserbrücke. Auf der A27 Bremerhaven Richtung Bremen immer noch 4 Kilometer Stop and Go zwischen Ilpol und Bremen-Überseestadt. Und auch auf der A281 ab dem Dreieck Bremen-Industriehäfenstadt einwärts noch 1 Kilometer Stau. Also auch wenn du von der 27 runterfährst auf die 281. Auf der B6 in Bremen in beiden Richtungen Stau und Stop and Go zwischen der A27 und der Stefanibrücke. Plan mehr Zeit ein, wenn du quer durch Bremen musst. Und auf der B211 im Landkreis Wesermarsch. Stau und Stop and Go in beiden Richtungen zwischen Großenmeer und Oldenburg. Vorhin gab es da einen Unfall. Geblitzt wird auf der A281 hier bei uns in Bremen. An der Auffahrt Industriehäfen stehen sie auf der Brücke und blitzen in beiden Richtungen. In Bremen, Richard-Bolian-Allee, wird stadtauswärts geblitzt bei der Berliner Freiheit. Noch ein Blitzer in Bremen auf der Konsul-Smith-Straße hinter dem Zollhaupthaus, auch da stadtauswärts. Im Landkreis Verden stehen sie auf dem Euterdamm und blitzen, wenn du Richtung Bremen fährst, beim Reiterhof. Und im Landkreis Cuxhaven wird in Nordholz auf der Vanhödener Straße geblitzt, also zwischen dem Flughafen Nordholz und Vanhöden beim Campingplatz in beide Richtungen. Danke an Birgit, Günther, Steffi, Flo, Wolle, Tobi und Michael fürs Melden. Unsere kostenlose Hotline für deine Blitzer und Verkehrsupdates ist die 0800 10 22 400.
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2: Ich muss noch schnell eine Meldung vom Verkehr nachreichen. Nach wie vor gilt auch die Sperrung auf der A1 Osnabrück Richtung Bremen zwischen dem Dreieck Ahlhorner Heide und Wildeshausen West. Wenn du dich da auskennst, fahr weiträumig außen rum. Den habe ich gerade eben übersehen, das tut mir auf jeden Fall leid. Ich bin JC, wir haben es 4:02 und gleich sprechen wir hier über WM-Tipprunden. Die stehen ja ab demnächst auch wieder an. Moin!

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1: Mit Energy Bremen durch deinen Dienstagnachmittag. Kurz nach vier haben wir's und das hier sind Fastboy. Ja, es könnte so schön sein, das Leben, wenn denn die Sonne mal wieder durchkommen würde. Bis dahin begnügen wir uns mit sommerlicher Mucke, Fastboy, Beautiful Life. Für ein paar zumindest sonnige Gedanken, weil das klingt ja allemal sonnig, sommerlich. Beautiful Life bei Energy Bremen. Ich bin JC. Moin.

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1: Mit Energy Bremen geht's durch deinen Dienstagnachmittag, gleich 4:15 haben wir's. Und die WM steht in den Startlöchern, bedeutet, es gehen jetzt auch wieder eine Menge Tipprunden los, ne? Und alle schmeißen irgendwie einen Fünfer in die Kasse und so weiter. Bei jeder Tipprunde gibt's aber so ein paar ganz spezielle Charaktere.
2: Der Statistikstreber.
3: Also, wenn man jetzt die letzten 8 direkten Duelle, die Expected Goals Werte und die Passquote unter Druck einrechnet.
2: Und tippt dann 1:1. Ja, danke. Auf so einen Wahnsinnstipp muss man erstmal kommen. Dann gibt's den Bauchgefühl-Tipper. Null Ahnung, aber komplett überzeugt.
3: Heute ein klares 3:0.
4: Wieso?
3: Weiß ich nicht. Fühle ich einfach, habe ich im Urin.
2: Und meistens trifft er damit auch noch voll ins Schwarze. Und natürlich gibt's auch noch den Patrioten. Deutschland gegen Frankreich, Spanien oder Niederlande, völlig egal.
3: Wenn wir kompakt stehen und die Chancen nutzen, gewinnen wir das Schwarz-Rot-Gold.
2: Klar, wenn du das sagst.
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8: Die Gesellschaft für deutsche Sprache hat heute wieder bekannt gegeben, welche Babynamen im vergangenen Jahr am beliebtesten waren. Jette Koch aus der Redaktion in Bremen gab es dabei keine großen Überraschungen.
9: Zumindest nicht bei den Jungs, denn auch im vergangenen Jahr war der beliebteste Babyname Mohammed. Bei den Mädchen war es Sophia vor Mila und Ella. Bei den Jungs lagen Noah und Adam auf den Plätzen 2 und 3. In Niedersachsen waren Noah und Emma die beliebtesten Vornamen. Die Spitzenreiter 2024, Matteo und Emilia, belegten jetzt jeweils den 2. Rang. Theo und Sophia ergänzen die Top 3.
8: Die Lebenszufriedenheit der Bremerinnen und Bremer ist in diesem Jahr leicht gestiegen, bleibt aber unter dem Bundesdurchschnitt. Das geht aus dem SKL-Glücksatlas hervor. Weil andere Großstädte stärker zugelegt haben, fällt Bremen um einen Platz auf Rang 32 zurück. Hannover ist auf Platz 29 gelandet. Die glücklichste Großstadt Deutschlands ist Erfurt. Rostock ist Schlusslicht. Die Eisbären Bremerhaven müssen sich einen neuen Headcoach suchen. Steven Esterkamp verlässt den Verein und wechselt in die Basketball-Bundesliga zu Science City Jena. Das hat der Bremerhavener Zweitligist mitgeteilt. Auch Flügelspieler Jannis von Seckendorf geht in die erste Liga. Er spielt künftig bei den Niners Chemnitz. Center Hendrik Warner hat für 2 Jahre verlängert. News aus deiner Region haben wir wieder in einer Stunde für dich.
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10: Mit den aktuellen Temperaturen in Bremerhaven-Lehe haben wir aktuell 16 Grad. In Visselhövede im Landkreis Rothenburg sind es 17. Dazu heute immer wieder Regen, hier und da gibt es auch Gewitter. Morgen immer wieder Regen, hier und da gibt es auch Gewitter und 15 bis 17 Grad. Und nein, die Platte hängt nicht bei mir, es sieht morgen einfach nur exakt genauso aus wie heute.
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10: Immer noch eine Menge los auf unseren Straßen. Die A1 Osnabrück Richtung Bremen ist nach wie vor gesperrt zwischen Ahlhorner Heide und Wildeshausen West. Vorhin gab es da einen Unfall, da eine Umleitung über die A29 und dann den Landkreis Kloppenburg. Auf der A1 Osnabrück Richtung Bremen zwischen Bremen-Brinkum und Asten 4 Kilometer Stau. Auf der A1 Hamburg Richtung Bremen 7 Kilometer Stau zwischen dem Bremer Kreuz und Bremen-Himmeling. Beides also vor der Baustelle auf der Weserbrücke. Dann die A1 Bremen Richtung Osnabrück zwischen Wildeshausen Nord und Wildeshausen West 3 Kilometer Stau. Auf der A27 Bremerhaven Richtung Bremen zwischen Bremen-Hornlehe und Sebalsbrück 3 Kilometer Stau. Auf der B6 bei uns in Bremen in beiden Richtungen Stau und Stop and Go zwischen der A27 und der Stefanibrücke. Und auf der B211 im Landkreis Wesermarsch nach wie vor Stau und Stop and Go zwischen Großenmeer und Oldenburg wegen eines Unfalls vorhin. Wenn du dich auskennst, fahr am besten außen rum. Geblitzt wird auf der A281 bei uns in Bremen. Das ist die Auffahrt Industriehäfen. Da stehen sie auf der Brücke und blitzen in beide Richtungen. In Bremen Blitzer auf der Richard-Bolian-Allee statt auswärts bei der Berliner Freiheit. Und noch ein Blitzer in Bremen auf der Konsul-Smith-Straße statt auswärts hinterm Zoll-Haupthaus. Im Landkreis Verden stehen sie auf dem Euterdamm und blitzen, wenn du Richtung Bremen fährst, beim Reiterhof. Und im Landkreis Cuxhaven wird in Nordholz auf der Vanhödener Straße am Campingplatz geblitzt, hier in beide Richtungen. Danke an Birgit, Günther, Steffi, Flo, Wolle, Tobi und Michael fürs Melden. Meine Güte, eine ganze Reihe an freiwilligen Blitzermeldern. Vielen, vielen Dank euch. Unsere WhatsApp-Nummer für deine Blitzer und Verkehrsupdates ist die 0173 685 712. 2 Minuten vor 4:30 haben wir es. JC ist hier. Moin.
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0: Bei dem Track kriege ich immer sommerliche Gefühle, macht richtig gute Laune. Ride von den 21 Pilots bei Energy Bremen um kurz nach 4:30. Und jetzt gibt's gute Nachrichten für dich von Gesa aus der Energy Bremen Morning Show.
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2: Die Kinder- und Jugendfeuerwehren bei uns in Niedersachsen boomen. Immer mehr Mädchen und Jungs machen mit. Mittlerweile sind es fast 55.000 Mitglieder. Seit 2024 ist diese Zahl nochmal um 2,5% gewachsen. Und was ich besonders cool finde, immer mehr sind Mädchen. 37% aller Mitglieder bei Kinder- und Jugendfeuerwehren sind zukünftige Feuerwehrfrauen.
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Sonnenalltag in der Woche ist einfach stressig. 4:45 haben wir es, Energy Bremen ist hier und wir müssen Rechnungen bezahlen und wir müssen täglich 8, 9, 10 Stunden arbeiten und dann muss die Bude noch geputzt werden, komm. So what, we get drunk, so what, we don't sleep, we're just having fun. Du hast es dir auch einfach mal verdient, mal kurz ein bisschen durchzuatmen und zu chillen. Ich hoffe, du hast auch gleich Feierabend und falls ja, ist das Gefühl dazu, einfach mal kurz durchatmen und sagen, komm ey. Lass ich erstmal eben kurz, wenigstens für eine halbe Stunde, 5 gerade sein. Geht hervorragend mit Young, Wild and Free von Snoop Dogg und Wiz Khalifa bei Energy Bremen.

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1: Und gleich nach 5 mit The Weeknd. Der Track, mit dem er zumindest hier bei uns in Deutschland bekannt geworden ist. The Hills habe ich in der nächsten halben Stunde für dich und außerdem Olivia Dean. Ich weiß nicht, was es ist. Die Frau hat Soul im Blut, auch der gleich nach 5. So Easy heißt der neue Track von ihr.
2: Energy Bremen News. 5 vor 5. Ich bin Cornelius Dreger. Schönen guten Tag. Neuer Rekord bei den politisch motivierten Straftaten in Deutschland. Laut Bundeskriminalamt waren es im letzten Jahr knapp 86.000 Fälle, etwa doppelt so viele wie noch vor 10 Jahren. Bundesinnenminister Dobrindt nennt diese Zahlen alarmierend. Erfurt ist die Stadt mit den glücklichsten Einwohnern in Deutschland. Im Städteranking des Glücksatlas belegt Erfurt zum ersten Mal Platz 1. Dahinter folgen Augsburg und Düsseldorf. Laut der Studie ist die Lebenszufriedenheit in den Großstädten auch generell weiter gewachsen. Die Europäische Drogenagentur warnt vor neuen Designerdrogen. Der Markt verändert sich demnach rasant und wird unberechenbarer. Jede Woche gibt es neue, vergleichsweise günstige und oft hochwirksame Stoffe. Ebenso sind aber auch klassische Drogen wie Heroin und Kokain weiter stark verbreitet. Ende der Woche soll der Aufzug an den Gleisen 2 und 3 am Bahnhof in Hude repariert werden. Das hat die Deutsche Bahn angekündigt. Seit Februar ist der Aufzug defekt. Mit der Reparatur ist der Bahnhof in Hude dann aber weiterhin nicht barrierefrei, denn inzwischen ist auch der zweite Aufzug an den anderen Gleisen kaputt. 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
1: 14 bis 17 Grad heute, dazu ist es leider ziemlich ungemütlich mit Regen und Gewittern. Nur hier und da kommt mal die Sonne durch. Morgen sieht es ganz ähnlich aus. Sonne bleibt die Ausnahme, Regen und vereinzelt Gewitter bei 15 bis 17 Grad. Jetzt aktuell 16 Grad in Oldenburg-Donnerschwee, 17 Grad in Rodenkirchen im Landkreis Wesermarsch.
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1: Mit einer Warnmeldung von der A1 Bremen Richtung Hamburg. Vorsicht zwischen Euthen und Posthausen, da liegen Gegenstände. Dann Staus und Sperrungen für dich auf der A1 Osnabrück Richtung Bremen. Immer noch die Sperrung zwischen Alhornerheide und Wildeshausen West. Wenn du dich auskennst, fahr am besten weiträumig außen rum. Die A1 Osnabrück Richtung Bremen, Stück weiter zwischen Bremen-Brinkum und Arsten, 3 Kilometer Stau. Die A1 Hamburg Richtung Bremen, 5 Kilometer Stau zwischen dem Bremer Kreuz und Bremen-Hemelingen. Beides also vor der Baustelle auf der Weserbrücke. Länger wird der Stau aktuell auf der A27 Bremerhaven Richtung Bremen. Zwischen Bremen-Überseestadt und Sebalsbrück sind es schon 5 Kilometer. In dem Bereich haben wir auch 2 kleinere Unfälle. Da musst du dich auf jeden Fall auf ein bisschen mehr Zeit einstellen, die du da brauchst. Auf der B6 in Bremen in beiden Richtungen Stau und Stop and Go zwischen der A27 und der Abfahrt Woltmarshausen in der Neustadt. Auf der B211 im Landkreis Wesermarsch außerdem immer noch Stau und Stop and Go in beiden Richtungen zwischen Großenmeer und Oldenbrook. Vorhin gab es da einen Unfall. Geblitzt wird auf der A281 hier bei uns in Bremen. An der Auffahrt Industriehäfen stehen sie auf der Brücke und blitzen in beide Richtungen. In Bremen noch ein Blitzer auf der Richard-Bolian-Allee stadtauswärts und auch einer auf der Konsul-Smith-Straße in Bremen stadtauswärts. Im Landkreis Verden stehen sie auf dem Euterdamm Richtung Bremen beim Reiterhof und im Landkreis Cuxhaven in Nordholz wird auf der Van-Hödener Straße am Campingplatz in beide Richtungen geblitzt. Danke an Birgit, Günther, Steffi, Flo, Wolle, Tobi und Michael fürs Melden. Unsere kostenlose Hotline für deine Blitzer und Verkehrsupdates ist die 0800 10 22 400.
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1: Mit uns gibt's ein nagelneues Mountainbike für dich. Jetzt speziell zum Sommer für längere Radtouren, glaube ich, ein ganz gutes Asset. Wir klären gleich, wie du daran kommst. JC ist hier, wir haben es 1 Minute vor 5.

immer so Dance-Pop-Nummern rausgebracht, aber am Anfang war er wirklich richtig harter Hip-Hop-Ultra. Wie geil ist dieser Beat bitte? 7:05 haben wir es, Energy Bremis hier in deinem Feierabend. Und jetzt der Durchbruch-Hit von The Weeknd, zumindest hier bei uns in Deutschland. The Hills. Perfekter Feierabend-Track, einfach weil er einen wirklich sowas von abschalten lässt. Und das liegt einfach nur an diesem absurd fetten Beat, der uns allen mal so richtig die Hirnrinde massiert. The Weeknd bei Energy Bremen. Ich bin Jesse. Moin.

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0: Autokorsos ausdrücklich erlaubt, solange sich alle an die Regeln halten. Energy Bremen ist hier am Dienstag und jetzt, da der Countdown zur Fußball-WM läuft, stellt sich die Bremer Polizei schon mal auf Autokorsos in der City ein. Sie weist aber auch darauf hin, dass zum Beispiel das Sitzen oder Stehen auf Fahrzeugdächern oder Motorhauben verboten ist und auch das Herauslehnen aus Fenstern oder Schiebedächern. Noch mehr aus deiner Region gibt's in anderthalb Minuten bei Lars.
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12: Kinder- und Jugendfeuerwehren in Niedersachsen boomen. Jette Koch aus der Redaktion, die Zahl der Mädchen und Jungen, die dort Mitglied sind, ist auf knapp 55.000 gestiegen.
13: Ja, die Zahlen hat das Innenministerium jetzt bekannt gegeben. Im Vergleich zu 2024 ist das ein Plus von gut 1.300 Mädchen und Jungen. Der Anteil der Mädchen liegt bei knapp einem Drittel. Bei der Kinderfeuerwehr werden den jungen Feuerwehrleuten die Themen Brandschutz und Feuerwehr spielerisch näher gebracht. Echte Einsätze gehören nicht zur Ausbildung. Erst ab 16 Jahren dürfen dann Jugendliche bei vielen Feuerwehren in den Einsatzabteilungen mitmachen.
12: Im niedersächsischen Wattenmeer werden ab heute wieder die Seehunde aus der Luft gezählt. In den nächsten zwei Monaten sind insgesamt 10 Flüge entlang der Küste geplant. Gezählt wird bei Niedrigwasser, dann kann man die Seehunde gut auf den Sandbänken erkennen. Die Bestände bleiben insgesamt auf hohem Niveau. Im vergangenen Jahr wurden gut 8.400 Seehunde gezählt. Spontan heiraten, ohne Anmeldung mit oder ohne Trauzeugen oder Gäste. Das ist demnächst im Oldenburger Gleispark möglich. Am 26. Juni werden Pastorinnen und Pastoren der Evangelischen Kirche in Oldenburg die Paare zwischen 17 und 21 Uhr trauen. Auch queere Paare sind herzlich willkommen. News aus deiner Region haben wir wieder in einer Stunde für dich.
0: Bremen-Wetter. Mit den aktuellen Temperaturen für dich in Bremen-Huchting aktuell 17 Grad, in Zetel im Landkreis Friesland sind es 15. Dazu ist es weiter ein nasser Juni. Viel Regen, vereinzelt auch mal Gewitter bei uns in Bremen, Bremerhaven, Oldenburg und umzu. Morgen 15 bis 17 Grad, ganz ähnlich wie heute und auch morgen wieder nass und weiter Gewitter möglich.
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0: Vorsicht auf der A28, Oldenburg Richtung Bremen. In der Ausfahrt Großmackenstedt ist ein Auto liegen geblieben. Dann Staus und Sperrungen für dich. Die A1 Osnabrück Richtung Bremen ist immer noch zwischen Ahlhorner Heide und Wildeshausen West gesperrt. Vorhin gab es da einen Unfall. Am besten fährst du weiträumig außenrum über die A29 und dann durch den Landkreis Oldenburg Richtung Delmenhorst. Auf der A1 Osnabrück Richtung Bremen zwischen Bremen-Brinkum und Asten 3 Kilometer Stau vor der Baustelle auf der Weserbrücke. In der Gegenrichtung A1 Hamburg Richtung Bremen 5 Kilometer Stau und Stop Go vor der Baustelle auf der Weserbrücke. Auf der A27 Bremerhaven Richtung Bremen zwischen der Überseestadt und Bremen-Sebalsbrück 5 Kilometer Stau. Auf der A27 Bremen Richtung Bremerhaven zwischen Bremerhaven Süd und Geestemünde 2 Kilometer Stau. Und auf der B6 in Bremen in beiden Richtungen Stau und Stop and Go zwischen der A27 und der Stefanibrücke in der Innenstadt. Geblitzt wird auf der A281 bei uns in Bremen. An der Auffahrt Industriehäfen blitzen sie in beide Richtungen auf der Brücke. Auf der Richard-Bolian-Allee in Bremen wird stadtauswärts bei der Berliner Freiheit geblitzt. Auf der Konsul-Smith-Straße blitzen sie stadtauswärts hinter dem Zollhaupthaus. Im Landkreis Verden wird auf dem Euterdamm Richtung Bremen geblitzt, beim Reiterhof. Und in Nordholz stehen sie auf der Vanhödener Straße zwischen dem Flughafen Nordholz und Vanhöden, wird beim Campingplatz in beiden Richtungen geblitzt. Birgit, Günther, Steffi, Flo, Wolle, Tobi und Michael, vielen, vielen Dank euch allen fürs Melden. Unsere WhatsApp-Nummer für deine Blitzer und Verkehrsupdates ist die 0173 685 712. Wir haben es kurz vor halb sechs. Jesse ist hier. Moin.
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0: 10 Millionen Euro, um Niedersachsen zu bewerben. Findest du es sinnvoll oder ist das nicht doch ein bisschen Geldverschwendung? Energy Bremen ist hier am Dienstag. 6 Minuten nach 5:30 haben wir es. Und seit gestern haben wir einen neuen Slogan für unser Bundesland, also für Niedersachsen. Der lautet, das ist groß. Und der bekommt auch noch eine riesige und recht teure Marketingkampagne. Vivian aus Quellkorn im Landkreis Verden. Was meinst du dazu? Wie stehst du zu diesem neuen Slogan und der Kampagne?
1: Ich finde das ein bisschen sehr albern, ehrlich gesagt.
0: Was genau? Den Slogan selbst oder dass dafür so viel Geld ausgegeben wird?
1: Vor allem die Tatsache, dass dafür so viel Geld ausgegeben wird. Der Slogan ist mir nämlich echt ziemlich egal. Also ich glaube, abgesehen jetzt so von Niedersachsen, wüsste ich auch von keinem anderen Bundesland den Slogan. Irgendwie kommt mir das vor wie so eine Arbeitsbeschaffungsmaßnahme, die sehr teuer geworden ist.
0: Ja, mit 10 Millionen Euro nicht gerade günstig, das stimmt wohl. Vielen, vielen Dank für deine Meinung zum Thema Niedersachsen, das ist groß.
1: Ja, ich finde auch, es ist jetzt nicht unbedingt eine krasse Verbesserung oder irgendwas, was einem jetzt so krass im Kopf bleibt. Es ist so, ja, okay.
0: Ist halt da. Naja gut, wir schauen ja, mal, was genau wird und ob wir demnächst ganz großflächig plakatiert irgendwo diesen Slogan lesen können. Für 10 Millionen Euro soll der ja ein bisschen was sichtbar werden.
1: Ja, es bleibt spannend.
0: Ganz ehrlich, Vivian, ein bisschen sprichst du mir da aus der Seele. Sag du uns gerne, wie du den neuen Slogan von Niedersachsen findest. Jetzt mit einer WhatsApp an die 0173 685 712.

Ed Sheeran kann einfach Sommerhits. Hier, das war letztes Jahr. Azizam, der hat uns durch den ganzen Sommer 25 begleitet. 6:15 haben wir es am Dienstag. Du hörst Energy Bremen und ich leg mich fest, Ed Sheeran hat schon wieder einen der Sommerhits geliefert. Sein allererster EDM-Track, Ed Sheeran und Martin Garrix zusammen mit Repeated. Jetzt für dich bei Energy Bremen und ich finde, der hat schon auch wegen dieser lässigen, sommerlichen Club-Vibes großes Potenzial, diesen Sommer wieder richtig, richtig steil durch die Decke zu gehen. Energy Bremen ist hier, ich bin JC. Moin!

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3: Und gleich mit neuer Musik von Ariana Grande. Entspannte Vibes zum Feierabend. Hey That I Made You Love Me ist der Titel von dem neuen Track und außerdem richtiger Throwback. So wie der Track klingt, dürfte das Wetter gerne sein. Outkast mit Hey Ya auch in der nächsten halben Stunde.
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4: 5:05. Ich bin Cornelius Dreger. Schönen guten Abend. Letztes Jahr sind in Deutschland so viele politisch motivierte Straftaten registriert worden wie noch nie. Laut Bundeskriminalamt waren es knapp 86.000. Bei etwa der Hälfte der Straftaten waren es rechtsextreme oder rechte Täter. Den größten Anstieg gab es im linksextremen Bereich. In Europa gibt es weiter viele Drogentote. Nach neuesten Zahlen der Europäischen Drogenagentur starben 2024 mindestens 7.600 Menschen an einer Überdosis. Der Drogenmarkt verändert sich demnach rasant und wird unberechenbarer. Jede Woche gibt es neue, vergleichsweise günstige und oft hochwirksame Stoffe. Zwei Menschen sind am Morgen in Bremen-Walle beim Zusammenstoß einer Straßenbahn mit einem Auto verletzt worden. Eine 54-Jährige wollte mit ihrem Wagen in der Waller Heerstraße wenden und wurde von der Bahn gerammt. Die Frau musste von der Feuerwehr aus dem Auto befreit werden und kam ins Krankenhaus. In der Bahn wurde eine Frau leicht verletzt. Die iranische Fußballnationalmannschaft muss bei der Fußball-WM wohl ohne eigene Fans in den US-Stadien auskommen. Laut iranischem Verband wurden die zugeteilten Tickets kurz vor Turnierstart wieder entzogen. Zuvor hatte es vor dem Hintergrund des Iran-Krieges schon andere Hürden gegeben, etwa bei den US-Visa.
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3: Heute immer wieder Regen, hier und da auch Gewitter, dazu 15 bis 17 Grad. Morgen immer wieder Regen, hier und da auch Gewitter, dazu 15 bis 17 Grad. Und nein, ich habe mich nicht versehentlich wiederholt. Das sieht morgen einfach alles genauso aus wie heute. Jetzt aktuell 17 Grad in Bremerhaven-Grünhöfe und auch 17 Grad in Wüsting im Landkreis Oldenburg.
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3: Auf der A1 Osnabrück Richtung Bremen nach wie vor die Sperrung zwischen Ahlhorner Heide und Wildeshausen West nach dem Unfall vorhin. Deine Umleitung führt über die A29 und den Landkreis Oldenburg nach Delmenhorst. Auf der A1 Osnabrück Richtung Bremen immer noch 3 Kilometer Stau und Stop and Go zwischen Bremen-Brinkum und Arsten vor der Baustelle auf der Weserbrücke. In der Gegenrichtung A1 Hamburg Richtung Bremen 4 Kilometer Stau und Stop and Go vor der Baustelle auf der Weserbrücke. Auf der A27 Bremerhaven Richtung Bremen zwischen Bremen-Hornlehe und Sebalsbrück wird der Stau langsam weniger, aktuell noch 3 Kilometer Stop and Go. Und auf der B6 in Bremen brauchst du nach wie vor ein bisschen mehr Zeit, in beiden Richtungen noch Stau und Stop and Go zwischen der A27 und der Stefanibrücke. Geblitzt wird auf der A281 an der Ausfahrt. Industriehäfen auf der Brücke stehen sie in beiden Richtungen. In Bremen auf der Richard-Bolian-Allee wird stadtauswärts geblitzt und auch in Bremen stadtauswärts auf der Konsul-Smith-Straße. Im Landkreis Verden stehen sie auf dem Euter-Damm. Wenn du Richtung Bremen fährst beim Reiterhof, da sind 70 erlaubt. Und im Landkreis Cuxhaven wird zwischen dem Flughafen Nordholz und Vanhöden in beiden Richtungen geblitzt. Da stehen sie am Campingplatz auf der Vanhödener Straße. Danke an Birgit, Günther, Steffi, Flo, Wolle, Tobi und Michael fürs Melden. Unsere kostenlose Hotline für deine Blitzer und Verkehrsupdates ist die 0800 10 22 400.
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3: Vor jeder Tipprunde zu großen Fußballturnieren denken wir uns doch alle, auch dieses Jahr, da knacke ich den Jackpot unter den Kollegen oder in der Fußballmannschaft, Handballmannschaft, wo auch immer. Und dann werden wir am Ende wieder Drittletzter. Über die Tippspiele in den Büros, Vereinen, Familien in Bremen, Bremerhaven, Oldenburg und umzu sprechen wir gleich. Ich bin JC, wir haben es jetzt 6:05. Moin.

Diese Frau ist der personifizierte Soul. Ariana Grande hat wieder neue Musik am Start. Gibt's jetzt bei Energy Bremen. Hate That I Made You Love Me heißt der Track. Und wirklich, der ist einfach einer so zum Mitviben. Keiner von uns könnte so gut singen und so viel Gefühl in den Song reinpacken. Aber das müssen wir auch gar nicht. Ist einfach einer zum Genießen. Energy Bremen ist hier mit Ariana Grande.

0: Komm Leute, jeder ein Zehner in Ports, der tut doch keinem weh. Genau diesen Satz hören wir alle zwei Jahre. Energy Bremen ist hier am Dienstag, 17:45 haben wir es. Und mit der WM, die ja übermorgen losgeht, kommt auch wieder die Zeit der Tippspiele. Und dann nehmen jedes Mal die gleichen Leute teil.
1: Der Statistikstreber.
2: Also, wenn man jetzt die letzten 8 direkten Duelle, die Expected Goals Werte und die Passquote unter Druck einrechnet.
1: Und tippt dann 1:1. Ja, danke. Auf so einen Wahnsinnstipp muss man erstmal kommen. Dann gibt's den Bauchgefühl-Tipper. Null Ahnung, aber komplett überzeugt.
2: Heute ein klares 3:0.
3: Wieso?
2: Weiß ich nicht. Fühl dich einfach, hab ich im Urin.
1: Und meistens trifft er damit auch noch voll ins Schwarze. Und natürlich gibt's auch noch den Patrioten. Deutschland gegen Frankreich, Spanien oder Niederlande, völlig egal.
2: Wenn wir kompakt stehen und die Chancen nutzen, gewinnen wir das Schwarz-Rot-Gold.
1: Klar, wenn du das sagst.
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0: Wer regelmäßig zu Werder-Heim spielen in der nächsten Saison möchte, muss mehr zahlen ab demnächst. Der Verein erhöht die Dauerkartenpreise im Schnitt um 8,8%. Die Erhöhungen sind sozial gestaffelt, heißt Ermäßigungen für Kinder, Jugendliche und Menschen mit Behinderungen wird es weitergeben. Noch mehr aus deiner Region gibt's in anderthalb Minuten bei Lars.
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3: Die Gesellschaft für deutsche Sprache hat heute wieder bekannt gegeben, welche Babynamen im vergangenen Jahr am beliebtesten waren. Jette Koch aus der Redaktion in Bremen gab es dabei keine großen Überraschungen.
8: Zumindest nicht bei den Jungs, denn auch im vergangenen Jahr war der beliebteste Babyname Mohammed. Bei den Mädchen war es Sophia vor Mila und Ella. Bei den Jungs lagen Noah und Adam auf den Plätzen 2 und 3. In Niedersachsen waren Noah und Emma die beliebtesten Vornamen. Die Spitzenreiter 2024, Matteo und Emilia, belegten jetzt jeweils den zweiten Rang. Theo und Sophia ergänzen die Top 3.
3: Die Lebenszufriedenheit der Bremerinnen und Bremer ist in diesem Jahr leicht gestiegen, bleibt aber unter dem Bundesdurchschnitt. Das geht aus dem SKL-Glücksatlas hervor. Weil andere Großstädte stärker zugelegt haben, fällt Bremen um einen Platz auf Rang 32 zurück. Hannover ist auf Platz 29 gelandet. Die glücklichste Großstadt Deutschlands ist Erfurt. Rostock ist Schlusslicht. Die Eisbären Bremerhaven müssen sich einen neuen Headcoach suchen. Steven Esterkamp verlässt den Verein und wechselt in die Basketball-Bundesliga zu Science City Jena. Das hat der Bremerhavener Zweitligist mitgeteilt. Auch Flügelspieler Jannis von Seckendorf geht in die erste Liga. Er spielt künftig bei den Niners Chemnitz. Center Hendrik Warner hat für 2 Jahre verlängert. News aus deiner Region haben wir wieder in einer Stunde für dich.
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0: Mit den aktuellen Temperaturen 16 Grad in Elmendorf im Landkreis Ammerland, 16 Grad auch in Martfeld im Landkreis Diepholz. Es ist weiterhin überwiegend ungemütlich bei uns. Regen und Gewitter immer mal wieder drin. Hier und da kommt dann auch mal die Sonne durch, bleibt heute aber eher die Ausnahme. Und auch morgen sieht es ähnlich aus. Regen und vereinzelt Gewitter bei 15 bis 17 Grad.
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0: Vorsicht, Gegenstände auf der A1 Osnabrück Richtung Bremen. Zwischen Wildeshausen Nord und dem Rastplatz Delmetal Süd liegen Gegenstände. Die A1 Osnabrück Richtung Bremen direkt nochmal für dich. Zwischen Ahlhorner Heide und Wildeshausen West ist die immer noch gesperrt. Vorhin gab es da einen Unfall. Deine Umleitung führt über die A29 und den Landkreis Oldenburg nach Delmenhorst. Auf der A1 Hamburg Richtung Bremen. 4 Kilometer Stop and Go vor der Baustelle auf der Weserbrücke. Und auf der B6 in Bremen in beiden Richtungen 2 Kilometer Stop and Go vom Flyover. Geblitzt wird in Bremen auf der Richard-Bolian-Allee stadtauswärts bei der Berliner Freiheit, in Bremen auf der Konsul-Smith-Straße stadtauswärts beim Zollhaupthaus und im Landkreis Verden auf dem Euterdamm Richtung Bremen beim Reiterhof, da sind 70 erlaubt. Günther, Steffi, Flo, Tobi und Michael, vielen Dank fürs Melden. Unsere kostenlose Hotline für deine Blitzer und Verkehrsupdates ist die 0800 10 22 400. 2 Minuten vor 6:30 haben wir es. JC's hier, moin.
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0: Damit startet wieder die beste Saison des Jahres. Energy Bremen ist hier in deinem Feierabend am Dienstag. Und überall bei uns in der Region liegen die Seehunde auf den Sandbänken, kümmern sich um ihre Babys und tollen sich da einfach, wo es geht, in der Sonne, jetzt aktuell eher im Regen. Heute starten deshalb die Seehund-Zählflüge, also Flugzeuge bei uns an der niedersächsischen Nordseeküste, raus und gucken, wie viele Seehunde es da gibt. Wir sind auch selbst ja schon auf den Seehundbänken unterwegs gewesen. Es ist gut, dass sich da so gut um die Tiere gekümmert wird, denn die ziehen ja auch richtig, richtig viele Touris an.
1: Wir kommen aus der Schweiz und wir sind überwältigt von dieser Schifffahrt und den Seehunden.
2: Also wir kommen aus Aalen, so ein ganzes Stück weiter her, und wir finden die Nordsee einfach toll und die Tiere, die hier leben, und dann sind Seehunde natürlich, die gehören dazu, die muss man dann gesehen haben.
3: Also ich komme aus Bremervörde, wir sind hier gerade auf Klassenfahrt in Cuxhaven. Und das Coolste war das Seehundbaby, das war heute mein Highlight.
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So, Achtung, Ohrwurmgefahr. 5 vor 7 haben wir es mit Energy Bremen durch deinen Feierabend am Dienstag. Und jetzt Naughty Boy und Sam Smith mit La La La. Also erstens kann ich nicht packen, dass dieser Track schon 13 Jahre alt ist. Bester 2010er Vibe. Und zweitens ist er immer noch so ein derber Ohrwurm. Dein Feierabend mit Sam Smith bei Energy Bremen. JC ist hier. Moin.

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2: Der kommt von Drake und Wizkid.
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2: Und auch noch ein richtig geiler tanzbarer Beat. One Dance in der nächsten halben Stunde. Und außerdem ein Track, der mir immer gute Laune macht, wenn er kommt. Maroon 5. Zusammen mit Leiser, Priceless, auch gleich nach 7.
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2: 5 vor 7. Ich bin Cornelius Dreger. Schönen guten Abend. Neuer Rekord bei den politisch motivierten Straftaten in Deutschland. Laut Bundeskriminalamt waren es im letzten Jahr knapp 86.000 Fälle, etwa doppelt so viele wie noch vor 10 Jahren. Bundesinnenminister Dobrindt nennt diese Zahlen alarmierend. In keiner anderen Großstadt sind die Menschen so glücklich wie in Erfurt, das zeigt der neue Glücksatlas. Die Stadt punktet vor allem mit günstigen Mieten und einer guten wirtschaftlichen Lage. Auf Erfurt folgen Augsburg und Düsseldorf in dem Ranking. Schlusslicht ist Rostock. Obwohl die WM-Spiele wegen der Zeitverschiebung teils mitten in der Nacht stattfinden werden, sind wieder jede Menge Public Viewings geplant. Laut einer aktuellen Umfrage will knapp die Hälfte der Fans dieses Jahr zusammen mit anderen schauen. Vor allem bei unter 35-Jährigen ist Public Viewing beliebt. Ende der Woche soll der Aufzug an den Gleisen 2 und 3 am Bahnhof in Hude repariert werden. Das hat die Deutsche Bahn angekündigt. Seit Februar ist der Aufzug defekt. Mit der Reparatur ist der Bahnhof in Hude dann aber weiterhin nicht barrierefrei, denn inzwischen ist auch der zweite Aufzug an den anderen Gleisen kaputt.
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2: Das ist nach wie vor ziemlich durchwachsen. Heute gab es ja viel Regen hier und sah auch mal Gewitter. Jetzt gerade über der Bremer City sogar mal trocken mit ein bisschen Sonne. Das bleibt aber eher die Ausnahme und zwar auch morgen. Dann ist es weiter nass und auch weiter Gewitter sind möglich. Dann 15 bis 17 Grad. Jetzt gerade in Lilienthal im Landkreis Osterholz 16 Grad, 15 in Boerhaave im Landkreis Wesermarsch.
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2: Mit einer Warnmeldung von der A29 Wilhelmshaven Richtung Oldenburg. Zwischen dem Kreuz Oldenburg-Nord und Oldenburg-Umstede liegen Spanngurte. Und eine Sperrung noch für dich auf der A1 Osnabrück Richtung Bremen. Immer noch zwischen dem Dreieck Alhorner Heide und Wildeshausen West die Sperrung nach dem Unfall vorhin. Deine Umleitung nach wie vor, die A29 und dann durch den Landkreis Oldenburg nach Delmenhorst. Geblitzt wird auf der Richard-Bolian-Allee hier bei uns in Bremen. Stadtauswärts stehen sie bei der Berliner Freiheit. Noch ein Blitzer in Bremen auf der Konsul-Smith-Straße stadtauswärts hinterm Zollhaupthaus.

0: und im Landkreis Verden blitzen sie auf dem Euterdamm Richtung Bremen beim Reiterhof. Danke an Günther, Steffi, Flo und Tobi fürs Melden. Unsere kostenlose Hotline für deine Blitzer und Verkehrsupdates ist die 0800 10 22 400.
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0: Und mit uns machst du dir ein nagelneues Mountainbike klar. Wie genau du da rankommst, das klären wir gleich. Wir haben es jetzt 3 Minuten vor 7. Jesse ist hier, ich wünsche dir einen schönen Feierabend. Moin!

mit so einem Feierabend fangen wir irgendwie immer das Gleiche an. Ne? Wir kommen nach Hause, dann essen wir was und dann gucken wir irgendwie Fernsehen oder so. Wie wär's mal mit neuer Musik entdecken? Mit Energy Bremen durch deinen Feierabend gleich 7:05 und du fragst dich jetzt, hä? Was erzählt er da von neuer Musik? Drake One Dance ist doch schon eine Weile alt. Ja, stimmt, aber ich muss mich outen. Ich war nie so der riesen Drake-Hörer und je mehr ich hinhöre bei seinen Songs, desto mehr habe ich das Gefühl, ich habe da tierisch was verpasst. Also vielleicht mache ich das gleich mal nach Feierabend und setze mich mit Drake-Songs auseinander. Bis dahin, One Dance zusammen mit Wizkid.

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1: Die Gesellschaft für deutsche Sprache hat heute wieder bekannt gegeben, welche Babynamen im vergangenen Jahr am beliebtesten waren. Jette Koch aus der Redaktion in Bremen gab es dabei keine großen Überraschungen.
2: Zumindest nicht bei den Jungs, denn auch im vergangenen Jahr war der beliebteste Babyname Mohammed. Bei den Mädchen war es Sophia, vor Mila und Ella. Bei den Jungs lagen Noah und Adam auf den Plätzen 2 und 3. In Niedersachsen waren Noah und Emma die beliebtesten Vornamen. Die Spitzenreiter 2024, Matteo und Emilia, belegten jetzt jeweils den zweiten Rang. Theo und Sophia ergänzen die Top 3.
1: Die Lebenszufriedenheit der Bremerinnen und Bremer ist in diesem Jahr leicht gestiegen, bleibt aber unter dem Bundesdurchschnitt. Das geht aus dem SKL-Glücksatlas hervor. Weil andere Großstädte stärker zugelegt haben, fällt Bremen um einen Platz auf Rang 32 zurück. Hannover ist auf Platz 29 gelandet. Die glücklichste Großstadt Deutschlands ist Erfurt. Rostock ist Schlusslicht. Die Eisbären Bremerhaven müssen sich einen neuen Headcoach suchen. Steven Esterkamp verlässt den Verein und wechselt in die Basketball-Bundesliga zu Science City Jena. Das hat der Bremerhavener Zweitligist mitgeteilt. Auch Flügelspieler Jannis von Seckendorf geht in die erste Liga. Er spielt künftig bei den Niners Chemnitz. Center Hendrik Warner hat für 2 Jahre verlängert. News aus deiner Region bekommst du bei uns stündlich von morgens bis abends.
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3: Mit den aktuellen Temperaturen in Selsingen im Landkreis Rothenburg 15 Grad, in Bremen-Lesum sind 16. Dazu hat es heute ja immer wieder Regen und auch Gewitter gegeben. Bleibt auch erstmal das Bild für den weiteren Abend. Und morgen geht's leider genauso weiter. Immer wieder Regen, hier und da auch Gewitter, dazu 15 bis 17 Grad.
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3: Nicht mehr viel los auf den Straßen, allerdings immer noch die Sperrung auf der A1 Osnabrück Richtung Bremen. Zwischen dem Dreieck Ahlhorner Heide und Wildeshausen West ist die nach einem Unfall heute Nachmittag immer noch dicht. Deine Umleitung führt dich Richtung Delmenhorst über die A29 und dann durch den Landkreis Oldenburg. Geblitzt wird's in Bremen auf der Richard-Bolian-Allee stadtauswärts bei der Berliner Freiheit. In Bremen noch ein Blitzer Konsul-Smith-Straße stadtauswärts hinter dem Zollhaupthaus. Und im Landkreis Verden stehen sie auf dem Euterdamm Richtung Bremen beim Reiterhof. Da sind 70 erlaubt. Danke an Günther, Steffi, Flo, Tobi und Michael fürs Melden. Unsere WhatsApp-Nummer für deine Blitzer und Verkehrsupdates ist die 0173 685 712. Wir haben es 2 Minuten vor 7:30. Ich bin Jesse. Ich hoffe, du genießt deinen Feierabend. Moin.
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0: kurz nach 7:30 mit Energy Bremen geht's durch deinen Dienstag, Feierabend, und es gibt gute Nachrichten. Die kommen wie immer von Gesa aus der Energy Bremen Morning Show.
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2: Die Kinder- und Jugendfeuerwehren bei uns in Niedersachsen boomen. Immer mehr Mädchen und Jungs machen mit. Mittlerweile sind es fast 55.000 Mitglieder. Seit 2024 ist diese Zahl nochmal um 2,5% gewachsen. Und was ich besonders cool finde, immer mehr sind Mädchen. 37% aller Mitglieder bei Kinder- und Jugendfeuerwehren sind zukünftige Feuerwehrfrauen.
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0: mit Energy Bremen durch deinen Feierabend. 7 Minuten nach halb 8 haben wir es. Und es kommt ein Anruf rein über unsere kostenlose Hotline für deine Blitzer- und Verkehrsupdates. 0800 10 22 400. JC von Energy Bremen ist hier. Wen habe ich dran?
1: Hi, hier ist Matthias. Ich wollte noch einen Blitzer melden.
0: Bitte, Matthias.
1: Landkreis Osterholz auf dem Molkereiweg zwischen Schwanewede und Neuenkirchen.
0: Ja.
1: Hinterm Wertstoffhof in der 70er-Zone in beide Richtungen.
0: Alles klar. Danke dir. Das war sehr, sehr präzise. Ich wünsche dir einen schönen Feierabend, mein Lieber.
1: Danke, gleichfalls.
0: Ciao.
1: Ciao.
0: Und für dich noch einmal wiederholt, im Landkreis Osterholz ein Blitzer auf dem Molkereiweg zwischen Schwanewede und Neuenkirchen. Da blitzen sie in beiden Richtungen beim Wertstoffhof. 70 sind erlaubt. Matthias, dir vielen Dank. Und unsere kostenlose Hotline für deine Blitzer- und Verkehrsupdates ist die 0800 10 22 400. Energy Bremen ist hier.

Ich gebe es zu, in letzter Zeit könnten wir vielleicht den Eindruck bekommen, dass die Musik im Radio nur noch aus viralen Hits besteht. So wie der hier. Dracula von Tame Impala. Den Sound hast du mit Sicherheit schon bei TikTok oder Insta gehört. Energy Bremen ist hier in deinem Feierabend. Aber in dem Fall muss ich sagen, es ist richtig geil, dass es ein viraler Hit zu uns ins Radio geschafft hat. Der Track ist so groovy, der geht so ins Blut und bewahrt uns davor, jetzt ein verfrühtes Feierabend-Tief zu kriegen. Dracula von Tame Impala bei Energy Bremen. JC ist hier, moin.

0: 5:05. Ich bin Cornelius Dreger. Schönen guten Abend. Letztes Jahr sind in Deutschland so viele politisch motivierte Straftaten registriert worden wie noch nie. Laut Bundeskriminalamt waren es knapp 86.000. Bei etwa der Hälfte der Straftaten waren es rechtsextreme oder rechte Täter. Den größten Anstieg gab es im linksextremen Bereich. In keiner anderen Großstadt sind die Menschen so glücklich wie in Erfurt, das zeigt der neue Glücksatlas. Die Stadt punktet vor allem mit günstigen Mieten und einer guten wirtschaftlichen Lage. Auf Erfurt folgen Augsburg und Düsseldorf in dem Ranking. Schlusslicht ist Rostock. In Europa gibt es weiter viele Drogentote. Nach neuesten Zahlen der Europäischen Drogenagentur starben 2024 mindestens 7.600 Menschen an einer Überdosis. Der Drogenmarkt verändert sich demnach rasant und wird unberechenbarer. Jede Woche gibt es neue, vergleichsweise günstige und oft hochwirksame Stoffe. Zwei Menschen sind am Morgen in Bremen-Walle beim Zusammenstoß einer Straßenbahn mit einem Auto verletzt worden. Eine 54-Jährige wollte mit ihrem Wagen in der Waller Heerstraße wenden und wurde von der Bahn gerammt. Die Frau musste von der Feuerwehr aus dem Auto befreit werden und kam ins Krankenhaus. In der Bahn wurde eine Frau leicht verletzt.
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2: Nach wie vor viel Regen in Bremen, Bremerhaven, Oldenburg und um zu immer mal wieder auch noch ein

0: Kleines Gewitter dabei. Die Sonne, so wie jetzt gerade hier über der Bremer Innenstadt, bleibt heute, bis sie untergeht, eher die Ausnahme. Morgen sieht es ähnlich aus. Viel Regen, hier und da auch mal Gewitter bei 15 bis 17 Grad. Jetzt gerade 15 Grad in Grasberg im Landkreis Osterholz, 16 Grad in Schortens im Landkreis Friesland.
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0: Nach wie vor die Sperrung auf der A1 Osnabrück Richtung Bremen. Zwischen dem Dreieck Ahlhorner Heide und Wildeshausen West ist die nach einem Unfall gesperrt. Das ist schon heute Nachmittag passiert. Deine Umleitung führt Richtung Delmenhorst über die A29 und den Landkreis Oldenburg oder aber über die A29 und die Wildeshauser Straße zur Anschlussstelle Wildeshausen West. Geblitzt wird in Bremen auf der Richard-Bullian-Allee stadtauswärts auf Höhe der Berliner Freiheit. Nochmal in Bremen auf der Konsul-Smith-Straße hinter dem Zollhaupthaus, auch da stadtauswärts. Und im Landkreis Osterholz stehen sie auf dem Molkereiweg zwischen Schwanewede und Neuenkirchen und blitzen in beiden Richtungen beim Wertstoffhof. Danke an Flo, Tobi und Matthias fürs Melden. Unsere kostenlose Hotline für deine Blitzer und Verkehrsupdates ist die 0800 10 22 400.
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